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Hallo ihr da draußen, willkommen bei Radio Hasper. Hier ist die Sendereihe Legenden mit Wissenswertem und Musik von Grobschnitt Teil 2. 1977 erschien bei Metronome Records Grobschnitts Studioalbum Rockbommelsland. Grobschnitt spielen auf dem Album melodischen und meist ruhigen Progressivrock mit wenig verzerrten Gitarren, symphonischen Arrangements und harmonischem Gesang. Die Atmosphäre ist romantisch verträumt. Rockbommelsland ist ein Konzept

Die Band stammte eigentlich aus der Punkbewegung und verstand sich auch so. Allerdings hatte sie ihren Erfolg der Neuen Deutschen Welle zu verdanken. Auf ihrer Website schrieben sie dazu: Ja, wir haben den Scheiß eben gemacht. Bei Extra Breit spielte nicht nur der unvergessene Wolfgang Hunter-Jäger den Bass. Am Schlagzeug saß kein geringerer als Rolf Möller alias Admiral Topsahne. In einem Song von Erok heißt es: Deutsche Welle ist zur Stelle und in Hagen waren die Wellen immer groß. Lauter Lolli-Laumann-Lutscher, Lümmel lassen laute Lieder los.

Volker Karrs, Grobschnitt-Fans als Mist bekannt, lernte 1971 die Gruppe Grobschnitt kennen und wurde deren Keyboarder. Aber auch bei anderen Bandprojekten griff er in die Tasten. So unterstützte er

auch die Bremer Disco- und Weltmusikband Saada Bonaire. Das Ergebnis ist eine einzigartige Fusion aus rauen Frauenstimmen, orientalischen Instrumenten, Dub und afrikanischer Musikästhetik, Drumcomputern und Synthesizern.

Nach den Space Rock und Prog Rock artigen Vorgängeralben Rock Pommels Land und Surya Music wandte die Band sich bei Merry Go Round einem härteren und rockigeren Stil zu. Nach dem Album ging die Band 1979 auf die bis dahin erfolgreichste Deutschlandtournee mit über 100.000 Zuschauern. Einer davon war ich am 23.11.1979 in der Westfalenhalle in Dortmund. Grobschnitt mit Merry Go Round.

Philipp Rosa von der Zeitschrift Good Times schrieb, es gibt nichts Vergleichbares in Deutschland. Von wem die Rede ist? 1997, gegründet in Bremen von Tom Redeker, versteht sich das Projekt The Electric Family von Anfang an als multimusikalischer Verband, der keine Grenzen kennt und sich in jedem Genre wohlzufühlen scheint. Egal, ob es sich dabei um Rock, Kraut, Punk, Country oder Folkrock handelt. Tom Redeker, von allen nur The Perk gerufen, ist ein deutscher Musiker und Musikproduzent und betreibt unter anderem das Musiklabel Sirena Records. Gründungsmitglied der elektrischen Familie war auch hier Volker Kaas.

Im Anschluss an die Herbsttour des Jahres 1979 gingen die Band und ihr Bassist Poppo Hunter getrennte Wege. Für ihn stieg Miller Kapolke ein, bekannt von diversen Hagener Coverbands. Green ist keine normale Band. Es sind befreundete Musiker, von denen einige bei Extra Breit spielen oder Miller Kapolke, der bei Grobschnitt mitgemischt hat. In den letzten 40 Jahren haben sie sich immer wieder getroffen, um gemeinsam ihre Lieblingstitel von anderen Bands zu spielen. Da sie positive Erfahrungen durch Crossover-Projekte der Band mit dem Hagener Orchester gemacht hatten, wollten sie eine ganz besondere Herzensangelegenheit verwirklichen. Die Musik von Pink Floyd in symphonischer Fassung. Hören wir Green mit Time.

Der Hagenauer Rainer Loskant alias Tony Moff Mollo war Grobschnittmitglied von der Gründung 1970 an bis zu deren Ende im Dezember 1989. Neben Gesang war er verantwortlich für die einmalige Lichtshow der Gruppe. Bekannt geworden ist er aber vor allem, weil er mit seinen Showeinlagen stets für gute Laune im Publikum und auf der Bühne gesorgt hat. Nach 1989 war er als Lightdesigner bei Großveranstaltungen jeglicher Art und als Gastmusiker bei einigen Bands tätig, unter anderem bei Chandelier, hiermit Space Controller.

Das Album Illegal erschien schließlich im März 1981, zu dem Neubassist Miller Kapolke bereits einige Texte beigetragen hatte. Das Instrumentalstück Silent Movie wurde sogar überraschend zum Dauerbrenner in den Radiostationen des Landes und mit dem Titelstück setzten sie der Stadt Dortmund ein kleines, nicht unbedingt schmeichelhaftes Denkmal. Sie vertonten mit diesem Song die Affäre um drei Musiker der Gruppe MEK, die ohne behördlichen Stempel in der Fußgängerzone der Stadt musizierten und allein aufgrund dessen auf der Anklagebank landeten. Zum Schluss für alle der Farbtest. Wir hören uns wieder bei Legenden mit Grobschnitt Teil 3.

0: hier zu verantworten wegen illegalem Musizieren auf öffentlichen Plätzen, verbunden mit illegaler, gegenleistungsloser Verbreitung von textlichem und materiellem Gut in Tateinheit mit illegalem Waffenbesitz und dem daraus resultierenden, ruhestörenden Lärm. Zur Feststellung Ihrer Verhandlungsfähigkeit zunächst der Farbtest. Rot.
1: Himbeere.
0: Gelb.
1: Zitrone.
0: Grün.
1: Tannenbaum.
0: Schwarz. Schwarz!
1: Schwarz ist doch gar keine Farbe.
2: Ist das erlaubt? Ist das erlaubt? Ha, was ist erlaubt?

Hallo ihr da draußen, da sind wir wieder mit der Sendereihe Legenden und der dritten Ausgabe mit Wissenswertem und Musik rund um Grobschnitt. Gestartet habe ich heute mit dem Titel Razzia vom gleichnamigen Album von 1982. In Deutsch gesungen waren die Songs auf Razzia kompakter und direkter, ein Vergleich mit der zeitgleich grassierenden neuen deutschen Welle unvermeidbar, aber bandintern weder geplant und erst recht nicht gewünscht. Letztlich wurde Razzia aber bei den Live-Shows geliebt und genossen. Die Band setzte mit ihren Bühnendekorationen und Kostümen neue Maßstäbe. Taras Bulba ist eine Erzählung des russischsprachigen Schriftstellers Nikolai Wassiljewitsch Gogol. Taras Bulba war aber auch ein deutsches Elektronik-Musikduo, bestehend aus Tom Redeker von Electric Family und Grobschnitz Volker Kaas. Taras Bulba mit The Ashman.

Was wie ein Shampoo für die Kelly Family klingt, ist ein Titel von Chandelier. Okay, Lau, Lauer, Karlauer. Chandelier ist eine deutsche Progressivrockband, die von 1986 bis 1998 aktiv war und sich 2019 wiedervereinigte. Die ursprüngliche Besetzung der Band, die für ein einmaliges Reunion-Konzert auf dem bekannten Night of the Prog Festival angeboten wurde, betrat im Juli 2019 zum ersten Mal seit über 20 Jahren die Bühne. Unterstützt von Armin Riemer an den Keyboards und Tony Moffmollo als Gastsänger spielte die Band ein 80-minütiges Best-of-Set.

Der Song Wie der Wind von Grobschnitt stammt aus ihrem Album Kinder und Narren aus dem Jahr 1984. Die Lyrics beschreiben eine Beziehung, in der die Liebe als Freiheit und bedingungslos betrachtet wird. Es geht darum, loszulassen und den anderen so zu akzeptieren, wie er ist. 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Wie der Wind, ich lass dich los, du bist mir nah.

Der Song Könige der Welt von Grobschnitt stammt ebenfalls aus ihrem Album Kinder und Narren von 84. Die Lyrics beschreiben eine Zeit, in der die Welt bereits in ihren Köpfen versteckt war, Träume bekannt waren und Sterne fest in ihren Händen lagen. Es geht um die Ambivalenz zwischen Realität und Fantasie, zwischen dem Erreichten und dem Unerreichten. Hier ein Auszug aus dem Text. Wir hatten schon die Welt in unserem Kopf versteckt, die Zeit verplant und alle Träume längst gekannt. Wir hatten schon den Mond geholt, er liegt vergessen rum, und alle Sterne waren fest in unserer Hand. 2010 veröffentlichte Sirena Records das Live-Doppelalbum Live 2008 bis 2010. Beim Konzert im Brückenforum in Bonn am 23.05.2008 spielten Grobschnitt eine tolle Version von Könige der Welt.

In den letzten Jahren hat die Band Green zusammen mit dem Philharmonischen Orchester und dem Opern- und Kinderchor Hagen mit Symphonic Floyd eine beeindruckende Erfolgsgeschichte geschrieben. Im September 2023 zelebrierten sie ihre Version der großartigen Musik von Pink Floyd bei einem imposanten Open-Air-Konzert, das dann erstmals ohne Orchester als reine Rockformation gespielt wurde. Am 21.09.24 ist es nun wieder soweit. Diesmal in der ehrwürdigen Stadthalle Hagen. Die neuen Musiker freuen sich darauf, ihrem Publikum unter dem Namen Green Floyd wie gewohnt einen mitreißenden musikalischen Abend zu bieten. Mit dabei werden auch ein Chor und ein Kinderchor sein, um das Konzert zu einem besonderen Klangerlebnis werden zu lassen. Neben vielen Highlights aus dem Werk von Pink Floyd wird natürlich auch wieder das komplette Dark Side of the Moon Album gespielt werden. Was das Publikum zu hören bekommt, zeigt das Beispiel ihrer Version von Run Like Hell.

Bis zu meinem 6. Lebensjahr habe ich in Hagen gelebt. Meine Mutter ging mit mir oft in die Himbeeren, wie sie es nannte. Es war für mich ein großer Spaß, stundenlang durch den Wald zu pirschen und Himbeeren zu sammeln und natürlich auch zu naschen. Eines Tages war jedoch diese Idylle abrupt gestört. Bäume wurden gefällt und Planierraupen erschufen neue Wege. Man hatte mit dem Bau der A45 von Dortmund nach Aschaffenburg begonnen. Sie wurde in den 60er Jahren als zweite Verbindung zwischen dem Ruhrgebiet und Süddeutschland gebaut. Ich konnte es kaum glauben, dass Eruk auf seinem Album Eruk 2 von 1976 quasi die gleiche Geschichte erzählt hat. Der Traum vom Wald erinnert mich an eine schöne Zeit meiner Kindheit.

Es war einmal ein kleiner Wald, ganz weit draußen, hinter dem großen Wald, den großen Wiesen. Keine Häuser gab es dort, keine Straßen und überhaupt keinen Lärm. Wenn schönes Wetter war, kam oft ein kleiner Junge mit seinen Eltern den kleinen Wald besuchen. Und sie blieben den ganzen Tag lang. Es war schön da.

hörte den kleinen Wald lieb, weil er dort spielen konnte und singen und rumtoben, wie er wollte, ohne dass jemand schimpfte. Es war sein Wald. 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Einmal fand der kleine Junge einen Pilz. Der war fast so groß wie ein Fußball.

0: zwischen den Bäumen im Boden stecken. 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Aber der Junge wusste sowieso nicht, was das ist. Er pinkelte eine von ihnen an, er schimpfte seine Mutter. Aber sie lachte dabei. Man hörte den Wind in den Bäumen rauschen und tausend Vögel zwitschern. Und wenn es sehr heiß war, summten die Bienen in den Himbeerbüschen. 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Er war alleine und doch nicht einsam in seinem Wald. Abends hing die Sonne über den Hügeln wie eine dicke Apfelsine. Eine Zeit lang konnten sie den kleinen Wald nicht besuchen, der Junge und seine Eltern. Und eines Tages hörten sie schon von Weitem einen Lärm. Der Kleine rannte voraus und wollte gucken, was da los wäre. Er sah viele Menschen mit Maschinen, die dabei waren, die Bäume zu zersägen, alles platt zu walzen. Den kleinen Wald gab es nicht mehr. Man hörte vor Krach kaum das eigene Wort. Alles ratterte und quietschte und qualmte. Der kleine Junge fand das unheimlich toll und rannte zwischen den Autos herum. Am besten gefielen ihm die dicken, runden Räder. Er wollte sie immer anfassen. Aber seine Mutter lief hinter ihm her, hielt ihn fest. Wir müssen jetzt gehen, sagte sie. Der Staub legte sich auf die Sonne. Sie sah aus wie eine verwelkte Tomate.
1: Inzwischen bin ich nun fast ein ganzes Vierteljahrhundert alt und glaube zu verstehen, warum ich an jenem Tag nicht geweint habe. Wo einmal der kleine Wald war, ist heute eine Autobahn. Sauerlandlinie nennen sie sie und sagen, sie sei eine der schönsten. Das verstehe ich nicht. Ich finde, mein

0: und manchmal fahre ich sogar selbst da lang. Zum Beispiel, wenn wir irgendwo südlich spielen mit der Gruppe. Die Jungs sitzen dann im Auto rum und spielen Karten oder lesen die Zeitung oder machen irgendwelchen Blödsinn. Und demnächst fahre ich wieder dort entlang, denn das Überschneidestudio für diese Langspielplatte ist in Frankfurt.
1: Oh nein, das ist doch unvermeidbar.
0: Ich muss dorthin, das muss doch gemacht werden. Alles ist irgendwie unvermeidbar und doch komme ich mir oft vor wie ein Verräter. Aber das weiß ja keiner, denn keiner weiß von dem kleinen Wald. Ich war ja allein dort, ganz allein, allein mit einer dicken, runden Apfelsine.

Und schon ist die dritte Sendung mit Wissenswertem und Musik rund um die Legende Grobschnitt am Ende angelangt. Viele Kritiker und Fans finden, dass das letzte Studioalbum Phantasten von 1987 den Niedergang einer der besten deutschen Progbands darstellte. Aber ich mag auch dieses Album. Was ist das Problem mit Phantasten? Es ist ein Album von Grobschnitt, der Band, die die Menschheit zuvor mit Soulja Music, Vater Schmidt und Rockpommels Land verzückt hat. Aber es waren nicht mehr die 70er, es waren die neonfarbenen 80er Jahre. Wir hören uns wieder bei Legenden rund um Grobschnitt Teil 4. Zum Schluss, passend zum Ende dieser Sendung, Grobschnitt mit Dein Weg nach Haus. Tschüss.

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Vor gar nicht allzu langer Zeit gab es einmal einen Zauberer. Er war schon sehr alt, aber das hielt ihn nicht davon ab, hin und wieder mit dem fahrenden Volk durch die Lande zu fahren und dabei viele Leute mit seinen Künsten zu unterhalten. Vielleicht war er sogar schon einmal hier. Und vielleicht erinnert sich der eine oder andere

Und auch unser Zauberer ist ein bisschen weiter gegangen. Er hat viele neue Kunststücke gelernt auf seine alten Tage. Und sein größtes ist heute der Trick zu überleben. Nun, das ist gar nicht so schwer. Er pflegt nämlich, einfach auf die Dinge zu warten, die da kommen sollen. Dabei hat er viel Zeit zum Nachdenken und er erkennt so manches, das er nicht erkannt hätte, hätte er nicht die Zeit zum Nachdenken.

0: dachte und dachte und dachte. Da plötzlich hatte er eine Erleuchtung.
1: Potztausend, das ist es! Mensch, das ist es! Genau das muss es sein!
0: Ja, genau das war es. Auf diese Idee hatte er schon lange gewartet. Und er wollte sich gerade ans Werk begeben. Da geschah etwas, womit er nicht gerechnet hatte. Jemand klopfte an seine Tür.
1: Ja, herein, herein.
2: Hallo ihr da draußen. Abermals willkommen zur vierten und leider schon letzten Ausgabe unserer Sendereihe Legenden rund um meine Lieblingsband Grobschnitt. Seit 2019 tritt Grobschnitt in einer kleinen Besetzung mit Lupo, Willi Wildschwein und seinem Sohn Nuki mit einem akustischen Programm auf. Zum Set gehören unter anderem Solar Music und Rockpommels Land in jeweils 30-minütigen Versionen. Und natürlich Silent Movie in einer wunderschönen Akustikversion.

0: In meinem alten VW Käfer mit vier Kameraden waren wir auf der A1-Autobahn auf dem Weg zur Bundeswehr in Buxtehude. Im Radio lief WDR 2 mit der Sendung Rock In. Und Winfried Trenkler spielte in seiner Sendung das komplette Album Solar Music Live am Stück. Über 50 Minuten. Die Kollegen vom WDR waren bestimmt begeistert von dieser Idee. Ich war überwältigt. Solar Music Live wurde im Jahr 1978 bei Metronome Records veröffentlicht. Die Aufnahmen entstanden während eines Konzerts im Forum der Mülheimer Otto-Pankok-Schule. Die Musik auf diesem Live-Album vereint progressiven Rock, Krautrock, Space-Rock-Einflüsse. Du kannst dich auf lange Gitarren- und Keyboard-Soli, symphonische Passagen, improvisierte Elemente sowie skurrile Ansagen freuen. Ein Klassiker aus der Hochzeit des Progressivrock. Ich bin stolz, dass meine regelmäßige Sendung Solar Music bei Radio Haspel so heißen darf. Und Erik mir sogar das Sendungsjingle erstellt und zur Verfügung gestellt hat. So, und nun ist es soweit. Erstmals seit Winfried Trenkler 1978 ihm und der gesamten Grobschnittfamilie zu Ehren, werde ich jetzt noch einmal Solar Music für euch auflegen. Wenn Lupo bei einem Grobschnittkonzert sagte, wir spielen jetzt das letzte Stück, wusste jeder, was dann kam. Solar Music. Tschüss, wir hören uns.
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0: Künstliche Nebel, den Sie bereits seit 10 Minuten einatmen, eine äußerst giftige Substanz darstellt, die bereits nach wenigen Augenblicken zur Bewusstlosigkeit und zum Tode führen kann. Wir danken Ihnen für das Vertrauen, das Sie uns entgegengebracht haben.
1: Let's go.

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Hallo, Herr da draußen. Es wäre zu schade, wenn ich von dem grandiosen Album Rockbommels Land in dieser Reihe nur einen Titel spielen würde. Deshalb habe ich mich kurzfristig entschlossen, noch eine fünfte Folge nachzulegen. Die eigentliche Idee hinter den Veröffentlichungen von Aerox Silvermint Records ist es, den absoluten Grobschnitt-Fans für einen absolut fairen Preis Live-Raritäten sowie komplette Konzertmitschnitte anzubieten. Bisher hat Aerox auf seinem Label 100 CDs mit Konzerten veröffentlicht. So auch das Konzert von 1979 in Würzburg. Darauf die eingangs gehörte, traumhafte Version von Rockbommels Land. Mary Green, wir können sein. Zeitloser Atem, träumend. Mary Green, unser Leben, die Synthese dieser Welt. Diese Zeilen vermitteln ein Gefühl von Möglichkeit, Freiheit und einer Verbindung zu etwas Überirdischem. Die wiederholte Phrase »Moments are here and now just moments« betont das Leben im Moment, das Schätzen flüchtiger Erfahrungen und das Nicht-Fixieren auf die Zukunft. In der Gesamtheit widmet sich Mary Green tiefgründigen Fragen des Daseins, der individuellen Freiheit und der leidenschaftlichen Suche nach Sinn. Die Lyrics entfalten sich wie ein geheimnisvolles Buch, dessen Seiten wir mit jedem Hören aufschlagen. Eine Reise durch die verschlungenen Pfade unserer eigenen Gedanken und Träume. Viel Spaß mit Mary Green.

nächstes wieder unser Anti-Drogen-Song. Im Text dieses Stückes geht es darum, dass wir der Meinung sind, dass man die deutsche Drogenszene nur dadurch in den Griff bekommen kann, indem man leichte Drogen endlich legalisiert. Nach dem schönen Motto: Finger weg von harten Sachen.

0: die Polizei! Polizei!
1: Hier gibt's keine Polizei!
0: Und Geburten kommen, Geburten!
1: Was für welche?
0: Polizei! Ach, endlich! Was ist denn hier los? Sie müssen hier unbedingt eine Razzia durchführen.
2: Was? Warum denn?
0: Hier wird Haschisch geraucht.
2: So? Welche Sorte denn?
0: Grüner, ja, grüner, ganz gefährlich, ja.
2: Grüner? Also ich rauch lieber schwarzen. Haben Sie mal Feuer da?

0: Dankeschön.
1: Ein bemerkenswertes Hagener Projekt nennt sich Symphonic Floyd. Hierbei präsentiert die Hagener All-Star Band Green zusammen mit dem Philharmonischen Orchester und dem Opern- und Kinderchor Hagen die Musik von Pink Floyd in einer spektakulären symphonischen Bearbeitung. In beeindruckenden Konzerten, die bis zu 3,5 Stunden dauern, werden sowohl selten gespielte Frühwerke als auch Highlights aus verschiedenen Schaffensperioden von Pink Floyd aufgeführt. Ein besonderer Höhepunkt ist dabei das komplette Album The Dark Side of the Moon in einem orchestralen Arrangement. Von diesem Album hören wir nun den Song Time in der Version von Green mit Miller Kapolke am Bass.

Ich könnte noch 20 Folgen dieser Reihe machen. So sehr liebe ich diese Band, die ich bisher 66 Mal live erleben durfte. Aber einmal muss Schluss sein. Zum Abschluss freuen wir uns mit der Band, dass die 13 verlorenen Minuten wiedergefunden wurden. The Missing 13 Minutes ist ein Live-Song von Grobschnitt. Dieses Stück wurde, wie das Solar Music Live-Album, während eines Konzerts in Mülheim im Jahre 1978 uraufgeführt. Leider sind die genauen Lyrics nicht weit verbreitet, aber die Musik selbst ist ein fesselndes Erlebnis. Die Band verbindet progressive Rockelemente mit einer energetischen Bühnenpräsenz. Und jetzt hast du die Gelegenheit, diesen Song zu hören, und du wirst sicherlich von der Atmosphäre und der musikalischen Reise beeindruckt sein. Wir hören uns.

Es hat euch ein wenig gefallen hier heute Abend in Mülheim. Ich möchte euch kurz wie immer zum Schluss die Musiker der Gruppe vorstellen. Am Schlagzeug Erok!

0: Ja. Natürlich haben wir auch, wie jede Gruppe, an der Solo-Gitarre Gott Otto Kühn.
1: Der Hexer aus Altenhagen.
0: Der Hexer aus Altenhagen. Ja. Der heimliche Superstar dieser Gruppe. Er sitzt da oben an der Lichteranlage.

Der wichtigste Mann der Gruppe ist wie immer nicht auf der Bühne, sondern irgendwo da hinten unter euch im Saal. Am Mischpult der einzige Gastarbeiter bei Grobschnitt.

wenn ihr jetzt mal alle einmal ganz leise seid, dann könnt ihr mal etwas hören, was es sonst nicht zu hören gibt. Nämlich, wie man in Österreich Musik macht. Achtet da vorne auf den jungen Mann, der einzige Schlauchbläser Europas. Ja, das war Grobschnitt. Wir wünschen euch allen schönen Heimweg. Bis zum nächsten Mal. Tschüss, Mülheim!

Hallo und ich begrüße euch hier am Mikrofon zur zweiten Aussage von Rock from Heaven. Musiker, die leider nicht mehr unter uns sind. Und heute beginnen wir mit The Who, dem Song Magic Bus. Wir erinnern an den fantastischen Schlagzeuger Keith Moon, der nicht nur das Schlagzeug malträtierte, sondern auch so einiges Hotelzimmer auseinandernahm. Und Bassist John Entwistle, der mal einen Song geschrieben hat, The Quiet.

Die Band Creedence Clearwater Revival. Sie bestand unter anderem aus zwei Brüdern, John und Tom Fogerty. Während John den Part übernommen hatte, der Star der Band zu sein, der Frontman war Tom, der Rhythmusgitarrist, etwas zurückgezogen, aber irgendwie kam er auch nicht richtig zum Zuge. Das war auch der Grund, warum er CCR trotz großer Erfolge verließ. Er probierte einige eigene Sachen auszubringen, doch die Projekte gingen alle daneben. Kränklich war er dann und verstarb viel zu früh. In Erinnerung an Tom Fogerty, CCR mit Who'll Stop the Rain.

Wer weiß, wie sich die Rockmusik entwickelt hätte, wenn es Buddy Holly nicht gegeben hätte. Es ist natürlich jetzt eine Musik aus den 50er Jahren, doch er hat unheimlich viel Wirkung auf die jetzige Musik gehabt. Buddy Holly ist viel zu früh verstorben. Bei einem Flugzeugabsturz kam er ums Leben. Und mit ihm weitere Bandkollegen und Menschen, die Leben lang immer für die Musik da waren. In Erinnerung an Buddy Holly, der Song Peggy Sue, hier auf Radio Hasspör für euch.

1976 erschien das neue Rape-Album Firefly. Am Mikrofon John Norton, Ersatz für David Byron, der im gleichen Jahr rausgeflogen war und 1985 verstarb. Sowohl John Norton, Lee Kerslake an den Drums, Bassist Trevor Bolder, der auch neu dazugekommen war, und der Kopf von Rape für viele Jahre, Ken Hensley, sind schon lange nicht mehr unter uns. Viel zu schade, denn das waren alles ausgemacht tolle Musiker und Menschen. Den einen oder anderen habe ich persönlich kennengelernt und deswegen ist meine Betroffenheit hier auch nicht gespielt. Liebe Freunde von Radio Haspe, Sympathy von Rape in Erinnerung an ganz tolle Musiker.

Neben Slade und natürlich auch T-Rex waren sie die Götter des Glamrock. Gemeint sind natürlich Sweet. Wir verabschieden uns von Drummer Mick Tucker und Sänger Brian Connelly. Brian war am Ende ziemlich runter mit den Nerven, hatte ein großes Alkoholproblem und Mick Tucker war lange krank. Kleine Information am Rande, Mick Tucker hat zusammen mit Ian Gillan von Deep Purple eine Band gehabt, bevor dieser zu Deep Purple kam. Hier die Sweet als Erinnerung an die beiden Musiker mit Hellraiser.

Zwischen Richie Blackmore und der Band kracht es immer wieder. Ob mit Ian Gillan oder John Lord, er hatte sich immer mit den Leuten an den Köpfen. Irgendwann stieg er aus, um sein eigenes Projekt durchzuziehen, Rainbow. Für ihn kam der amerikanische, außenhaftige Gitarrist Tommy Bolin in die Band. Doch Tommy hatte ein Riesenproblem. Heroin. Und so verstarb er viel zu früh. Hochtalentiert und trotzdem ein verschenktes Leben. Jetzt ist er da oben irgendwo im Rockhimmel und wird weiter seine Solis runterspielen. Hier die Purple mit You Keep On Moving in Erinnerung an Tommy Bolin.

Um zu erzählen, wer alle bei Yes wann mitspielte, wieder zurückkam oder neu dazukam, dann wieder ging und ein drittes Mal dazukam, würde es, glaube ich, eine Doppelstunde brauchen. Ich mach's kurz. Wir erinnern uns an Chris Squire, der Bassist. Der war eigentlich immer dabei. Und er ist leider viel zu früh von uns gegangen. Auch er ist sehr schwer erkrankt. Hier in Erinnerung an Chris Squire, der Song Roundabout von Yes. Hier auf Radio Haspel für euch bei Rock from Heaven.

Kommen wir nun zu der englischen Band Camel. An den Keyboards begann Peter Badens. Peter Badens hatte eine Vorgeschichte als Musiker. Er spielte zusammen mit Van Morrison in der Band Wham. It's All Over Now dürfte wohl jeder kennen. Peter Badens ist viel zu früh gegangen und hat wunderbare Musik hinterlassen. Ich habe hier von Camel für euch ausgesucht Tell Me mit Peter Badens an den Keyboards.

Ich hatte diese Band in 11,5 gesehen, in einer Jugendsendung sonntags morgens im ARD. Gemeint ist die Band Lynyrd Skynyrd. Doch kurz danach kam ein großer Schock. Denn drei von ihnen hatten einen Flugzeugabsturz nicht überlebt. Was war passiert? Ronnie Van Zandt, Steve Gaines und seine Schwester Cassie wollten in ein anderes Flugzeug steigen als der Rest der Band. Und eigentlich, und da kommen wir später noch einmal zu, sollte die Band Nathred auch mit ihnen fliegen. Die Maschine stürzte ab und drei Mitglieder der Band waren auf der Stelle tot. In Erinnerung an die drei, Freebird von Lynyrd Skynyrd.

Ob der Coversong This Fly Tonight von Joni Mitchell Nazareth berufen haben, in Anlehnung an den Absturz des Flugzeugs von der Band Lynyrd Skynyrd, weiß ich nicht. Aber es heißt, Abschied zu nehmen von drei Musikern aus Dunfermline, die Rockgeschichte geschrieben haben. Gitarrist Manny Charlton viel zu früh an Krebs verstorben. Der McCarthy, der Sänger, der mit der rauen Stimme leider auch nicht mehr unter uns ist, und Daryl Sweet, den ich zuletzt beim Konzert, ich glaube, in Köln gesehen habe, als sie Uriah Heep supporteten, bei der Tour, lass mich überlegen, Sonic Origami, auch schon einige Jahre her. Ich habe sie oft genug gesehen, zusammen mit Uriah Heep bei Carnival of Rock, in Erinnerung an die drei Musiker, Nathalie mit This Flight Tonight.

Ich gebe zu, ich bin nicht der größte Beatles-Fan unter der Sonne. Dennoch ziehe ich den Hut vor den Meisterwerken von John Lennon und George Harrison, die leider nicht mehr unter uns sind. Der tragische Tod von John Lennon hat mich damals wirklich sehr berührt. Hier von den Beatles in Erinnerung an die beiden, Let It Be.

den Abschluss unserer Erinnerungssendung an großartige Rockmusiker. Hier nun T-Rex Mark Bolan, dessen Freundin ihn und sich bei einem Verkehrsunfall ums Leben brachte. Die Welt trauerte lange um Mark Bolan und insbesondere Mickey Finn, mit dem er die Band gegründet hatte, kam nie über den Tod von Mark Bolan hinweg. In Erinnerung an die beiden Children of the Revolution, T-Rex, und bis zum nächsten Mal, euer Yoshi hier bei Radio Hasmu in der Sendung Rock from Heaven.

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1: Buenos tardes, amigo. Hola.

Seid gegrüßt, ihr da draußen. Herzlich willkommen zur bereits 6. Ausgabe von Solar Music. Begonnen habe ich mit der US-amerikanischen Rockband Ween und ihrem Titel Buenos Tardes Amigo aus ihrem 4. Studioalbum Chocolate and Cheese. In einem Interview aus dem Jahr 2011 schrieb Gene Ween einer Spanischstunde in der Sesamstraße die Inspiration für Buenos Tardes Amigo zu. Die amerikanische Jazz- und Blues-Sängerin Nina Simone nahm 1965 den Song Cinnamon auf, der im selben Jahr auf ihrem Album Pastel Blues erschien. Simone kannte den Song aus ihrer Kindheit. Er wurde von ihrer Mutter, einer Methodistenpredigerin, bei Bekehrungsritualen gesungen, um den Menschen zu helfen, ihre Sünden zu beichten.

A Band Called O war eine britische Rockband aus Jersey, die von 1971 bis 1977 bestand. Mit Within Reach brachte die Band 1976 ihr erfolgreichstes Album heraus, aus dem auch die Single A Smile is Diamond ausgekoppelt wurde. This is a tune called A Smile is Diamond and a Laugh is Gold.

Der in Kalifornien geborene Steel-Gitarrist Glenn Ross Campbell suchte fast ein Jahr lang geeignete Musiker, bis er im Oktober 1969 Juicy Lucy präsentieren konnte. Wie die Zeitschrift Rock Dreams es nannte, die süffige und saftige Rock'n'Blues-Band. Gleich die erste Single, Who Do You Love, von Bo Diddley komponiert, wurde ein Bestseller und erreichte Platz 14 in Großbritannien.

CID ist eine Abkürzung für Crossing of Indian Tribes und es ist eine indianische Rockband aus Albuquerque in New Mexico, die in den 70er Jahren zwei Alben auf dem Label Rare Earth veröffentlichte. Ihre erste Aufnahme, Plight of the Red Man von 1972, ist ein Konzeptalbum mit Rockopernelementen, das die Geschichte des Lebens der Ureinwohner seit den Zeiten von Kolumbus mit traditionellen und elektrischen Klängen sowie Gesängen und der Sprache der Ureinwohner erzählt. 1976 löste sich die Band auf. Vom zweiten 73er Album Silent Warrior hören wir nun den Titel Reservation of Education.

Die Band Gift entstand 1969 aus der Augsburger Schülerband Fallows Die. Auf dem 1974er Album Blue Apple findet man den Titel Got to Find a Way.

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1: 1970 wurde aus der Band Asterix die deutsche Band Lucifer's Friend, die Elemente aus progressivem Hardrock und frühem Heavy Metal verbindet. Ihr erstes Album, aufgenommen im Tonstudio Maschen bei Jo Menke, war von Led Zeppelin und Black Sabbath beeinflusst und spricht Fans früher Heavy Metal Musik an. Das Album beginnt mit Ride the Sky.

Quatermass war eine englische Progressiv-Rock- und Hardrock-Band aus London, die 1969 gegründet wurde und sich schon 1971 wieder auflöste. Die Gruppe veröffentlichte 1970 ihr einziges selbstbetiteltes Album bei Harvest Records. Als Single wurde 1970 Black Sheep of the Family ausgekoppelt.

Rufus Zufall ist eine deutsche Progressivrock-Band aus Aachen. Im Dezember 1970 nahmen sie innerhalb von 3 Tagen ihre erste LP Weiß der Teufel auf, dessen Titelstück von über 17 Minuten Länge mit eingebautem Summertime bald als Klassiker des Genres galt. 1971 erschien dann das 2. Album Fallobst mit dem Titel Makruyel, was immer das heißen mag.

Jetzt wird sich mein bester Freund freuen, der ein großer Fan dieser Band ist. 2066 and Then war eine deutsche Musikgruppe aus Mannheim, die nur ein Jahr existierte. Sie löste sich aus wirtschaftlichen Gründen auf, bevor es zum richtigen Durchbruch kam. Auslöser waren die enttäuschenden Verkaufszahlen ihres ersten Albums Reflections of the Future. 1991 erschien bei Second Battle eine zweite LP mit bislang unveröffentlichten Stücken unter dem Titel Reflections on the Past. Davon nun Time Can't Take It Away.

The Greatest Show on Earth war eine kurzlebige britische Progressivrockband der frühen 70er Jahre, die wegen ihres Musikstils gerne mit den US-amerikanischen Bands Chicago und Blood, Sweat and Tears verglichen wurde. Hypnosis war eine britische Grafikdesignagentur, die sich vor allem mit surrealen Plattencovern für unter anderem Pink Floyd, Led Zeppelin, Yes, Genesis und Black Sabbath einen Namen machte. Sie existierte von 1968 bis 1985. Als Schüler arbeitete ich in den 70ern in einem Plattenladen. Dort entdeckte ich ein von Hypnosis gestaltetes Cover. Die Band hieß The Greatest Show on Earth und das Album The Going Easy mit dem Hammer-Song Borderline.

2023 gab es musikalisch drei riesige Überraschungen. Im Januar 1994 übergab Yoko Ono Paul McCartney zwei Musikkassetten mit Heimaufnahmen von John Lennon. Sie enthielten die Lieder Free as a Bird, Real Love, Grow Old With Me und Now and Then. Lennon schrieb Now and Then in den späten 70er Jahren. Am 26. Oktober 2023 wurde die Veröffentlichung der letzten mit KI erstellten Beatles-Single Now and Then bekannt gegeben. Sie enthält mit Love Me Do die erste und letzte offizielle Veröffentlichung unter dem Namen The Beatles. One.

Die zweite Überraschung kam häppchenweise. I.O. ist ein Studioalbum des englischen Musikers Peter Gabriel. Es ist sein erstes komplettes Album mit neuem Originalmaterial seit über 21 Jahren, seit seinem Album Up von 2002. Das Album finde ich so gelungen, dass es bei mir zeitweise in Heavy Rotation lief. In einem am 2. Dezember 2023 im Spiegel veröffentlichten Interview sagte Gabriel, dass er für das nächste Album keine 20 Jahre brauchen würde und aktuell zwei verschiedene Gerichte im Ofen hätte. Jedes Lied wird von dem Abbild eines maßgeschneiderten, von Peter Gabriel ausgewählten Kunstwerkes als Artwork begleitet. Das Foto »The Burning of Lifting the Curse« des Künstlers Tim Shaw zeigt die Verbrennung einer etwa 3 Meter großen, menschenähnlichen Gestalt aus einem Gerüst aus Metall mit daran festgebundenen Ästen, Stoff und einem mit Holzkohle gefüllten Bauch. Es gehört zu dem Titel »The Court«.

Kommen wir zur dritten Überraschung. Am 6. September 2023 erschien die neue Single Angry der Rolling Stones als erste Auskopplung des am 20. Oktober veröffentlichten Albums Hackney Diamonds, bei der unter anderem auch Lady Gaga und Paul McCartney mitwirkten. Ein erstaunlich gutes Album. Durchaus empfehlenswert.

1973 zogen Ron und Russell Mayall nach England und produzierten Anfang 1974 die Platte, die viele noch heute für ihr Meisterwerk halten, Kimono My House. Das Album enthielt ihren bekanntesten und erfolgreichsten Titel, den Nummer 2 Hit This Town Ain't Big Enough for the Both of Us. Auch so ein Hit aus meiner Teenie-Zeit.

The Merlons, zu Deutsch die Zinnen, war eine Musikband aus Erlangen. Die Band trat unter anderem im Vorprogramm von Savetuselli und Fiddler's Green auf. Die letzte Veröffentlichung der Band war Lust im Jahre 2005. Inzwischen hat sich die Band aufgelöst. Salamander ist ein Titel vom vierten Album von 1997, Water Naked Nature.

0: Siouxsie and the Banshees waren eine 1976 in London gegründete britische Rockband. Sie gelten als eine der wichtigsten Bands der Post-Punk- und Darkwave-Bewegung. Obwohl die Band außerhalb Großbritanniens kommerziell kaum erfolgreich war, erlangte sie einen Status als Kultband. Ende der 70er Jahre änderte sich der Sound von Siouxsie and the Banshees. Die Single Happy House sowie das Album Kaleidoscope, das Anfang 1980 erschien, waren stärker von akustischen Gitarren und Synthesizern geprägt.
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Wie schon gesagt, waren die Merlons Vorgruppe von Subway to Sally. Subway to Sally ist eine 1992 gegründete Band aus Potsdam und Umgebung. Erst mit Folk, später auch mit Metal-Einflüssen. Auf dem ersten Album befinden sich noch viele englischsprachige Texte, später kamen lateinische und auch gälische dazu. Inzwischen verwendet die Band fast ausschließlich deutschsprachige Texte, wie auch 2005 auf dem Album Nord-Nord-Ost bei dem Titel 7.

40 Jahre ist es nun her, da nahm Marius Müller-Westernhagen mit Pfefferminz bin ich dein Prinz auf, ein nach vorne gehendes, freches Album aus 10 Songs. Zeitsprung. Schauplatz Woodstock, New York, November 2019. Eine alte Holzkirche mit bunten Glasfenstern, die ein Aufnahmestudio beherbergt. Darin eine Handvoll Musiker, unter ihnen Musiker und Produzent Marius Müller-Westernhagen. Er hat alte Stücke mitgebracht, die in den USA niemand kennt und in Deutschland fast jeder. Gemeinsam erkunden sie, wie sich dieses Material neu interpretieren lässt, als Musik von heute. Heraus kam unter anderem eine Rhythm and Blues geschwängerte Version von »Mit Pfefferminz bin ich dein Prinz«.

Kennt ihr die Band Bloodline? Wahrscheinlich nicht, aber sie beherbergt einige illustre Mitglieder. Barry Oakley Jr., Sohn des Allman Brothers Bassisten, Aaron Davis, Sohn von Miles Davis, Waylon Krieger, Sohn von Robbie Krieger und Joe Bonamassa. Als Joe Bonamassa 12 Jahre alt war, spielte er schon mit B.B. King zusammen. 2005 habe ich auf der Burg Satzwey in der Eifel den damals noch hier völlig unbekannten Joe Bonamassa gesehen, für 18 Euro. 2024 kosten die Tickets zwischen 59,90 und 153. Hier jetzt Joe Bonamassa mit Dust Bowl.

Das war Dust Bowl von Joe Bonamassa. Im November letzten Jahres war ich in Dortmund im Piano, einem sehr empfehlenswerten Club für Live-Konzerte. Torbjørn Risager ist ein dänischer Musiker, der sich im Spannungsfeld von Blues, Rhythm and Blues, Rock, Jazz und Soul bewegt. Er studierte am renommierten Rytmisk Musikkonservatorium in Kopenhagen. 2005 wurde Risager als dänischer Bluesmusiker des Jahres ausgezeichnet. Seit der 2014er Veröffentlichung Too Many Roads firmiert die für die Aufnahmen zum Oktett erweiterte Formation unter Torbjørn Risager and the Black Tornado. Es war ein tolles Live-Konzert. Zu hören war dort auch der Titel Come On In.

Noch ein tolles Konzert durfte ich Mitte November 2023 in der Zeche Bochum sehen. Der Name der Band Blue Onions bezieht sich auf den ersten Hit Green Onions der Band Booker T and the MGs. Die Mitglieder dieser Band, unter anderem Steve Cropper und Donald Dunn, formierten die Band, die Dan Aykroyd und John Belushi als Blues Brothers Band begleiteten. Der Musikstil orientiert sich an einer möglichst originalgetreuen Wiedergabe der Blues Brothers Band. Das zweistündige Konzert war eine einzige Party und endete natürlich wie im Blues Brothers Film mit dem Titel Sweet Home Chicago, den wir heute zum Abschluss hören werden. Bleibt mir noch Danke zu sagen fürs Zuhören. Wenn es euch gefallen hat, empfiehlt uns weiter und hört auch mal in die anderen Produktionen von Radio Hasper rein. Es lohnt sich. Wir hören uns, wenn ihr wollt, am 1. März bei Soul & Music Nummer 7 wieder. Servus!

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2: Eine Krautrock-Legende, ein Rocktheater, 3,5 Stunden Spielzeit mit fantastischer Musik, deutsch und englisch Texte gemischt. Das sind sie, die Grobschnitt aus der Stadt, in der Nähe von Haspe, nämlich aus Hagen. Und ich habe hier als Open ausgesucht für Long Songs 24 den Song Golden Mist. Ich wünsche euch viel Spaß mit Grobschnitt und, wie gesagt, Golden Mist.

In Ausgabe 23 hatte ich sie auch schon am Start, aber ich habe auch gesagt, das sind für mich so meine Rocketer, die vom Prog-Olymp gestiegen sind, das sind Arena. Eine richtig lange, lange Nummer, ein Opus von Clive Nolan, The Legend of Elia. Ich muss sagen, das Teil gefällt mir auch super gut. Auch schon live gesehen und ich freue mich, als bald im November wieder mal live zu Arena zu kommen, wenn sie hier in Deutschland in der Zeche Karl spielen. Hier Arena für euch.

Versprechen sollte man nach Möglichkeit halten. Und ich habe 2025 viele Zuschriften bekommen. Die sagten auch, spiel doch noch mal weitere Songs von Star Castle bei den Long Songs. Gesagt, getan, hier ist 2026 und ich habe Star Castle am Start mit Lady of the Lake. Hier speziell für euch und ich freue mich, dass ihr wieder eingeschaltet habt zu Long Songs. Hier ist die Ausgabe 24, die zweite des Jahres 2026. Ja, mehr werden folgen, glaubt's mir.

eine Prog-Band der frühen Tage, schon 68 am Start. Die Band um Peter Hamill, nämlich Wandergraf Generator. Hier habe ich ausgesucht aus den 70er Jahren La Rossa. Das passt hervorragend hier in unserer Sendung in das Konzept von den Long Songs. Viel Spaß mit Wandergraf Generator.

Der stolze Niederlande ist am Start. Gemeint sind natürlich Golden Earring und ihr Song Brother Wind. Ja, sie haben es einfach drauf und sie passen auch hier hervorragend in die Sendung Long Songs. Präsentiert auf Radio Hasp Long Songs. Am Mikro wie gewohnt euer Yoshi und er lässt euch nicht alleine, sondern hier gibt's immer weitere schöne Long Song Ausgaben speziell für die Freunde des Progressivrocks.

Eine weitere Legende aus dem Krautrock, und wir wissen mittlerweile, Krautrock, das ist etwas ganz Spezielles, das ist hervorragende Qualität, das ist Musik vom Allerfeinsten. Hier sind sie, Jane aus Hannover, mit ihrem frühen Werk Hangman, speziell für Longsongs geschaffen, habe ich das Gefühl. Hier ist Radio Haspe, hier ist der Yoshi, und hier sind die Longsongs für euch.

0: Und heute Krautrock zum dritten nach Grobschnitt und Jane, wer kommt da? Die Hannoveraner Alloy, natürlich habe ich sie ausgesucht und Decay of the Logos ist eines von diesen Stücken, die man unbedingt gehört haben muss und deswegen habe ich sie hier bei Long Songs für euch. Freut euch mit dem Yoshi auf weitere tolle Ausgaben. Freut euch mit Radio Haspel auf ganz, ganz viele tolle Programmteile. Das ist Radio Haspel, das ist ein Team, das macht Spaß.
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Wake the Sleeper. Die Presse schrieb, und die britische Presse, das würde was heißen, das ist ein Album, was eigentlich die Purple herausbringen sollte. Aber hier sind sie, Ray, mit ihrem fantastischen Album Wake the Sleeper und dem Song What Kind of God. So ganz knapp reingerutscht in die Long Songs, aber ich denke mal, das passt hervorragend. Und ich sag mal, noch einen, und das ist heute auch schon wieder das Ende erreicht. 2 Stunden Long Songs habe ich mit euch verbracht hier. Es hat mir viel Spaß gemacht. Ich freue mich jedes Mal, wenn ihr einschaltet. Das sagt euch der liebe Yoshi.

Wenn ich hier, wie jetzt auch wieder, Mostly Autumn im Programm habe, dann denke ich an die Elke, an unsere Team-Elke und sage, danke, Elke. Elke weiß, warum und wofür. Und ich sage euch hier, das ist der letzte Song für die heutige Ausgabe von den Long Songs. Das ist die Ausgabe 24. Ich freue mich schon auf die nächsten Ausgaben, denn ich weiß, ihr mögt es und ich werde euch nicht enttäuschen. Der Yoshi sagt Tschüss, bis zum nächsten Mal. Jetzt zum Ende Mostly Autumn mit Candle to the Sky. Viel Vergnügen, passt auf euch auf. Bis zum nächsten Mal. Der Yoshi, ciao.

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Die Band Accept aus Solingen, die wir eingangs hörten, nahm ihr viertes Album Restless and Wild in den legendären Dirks Studios in Stommeln auf. Das Album ist wohl am besten bekannt geworden durch das knisternde Volkslied-Schallplatten-Intro zum Titel Fast as a Shark, der zu den ersten Speed-Metal-Songs gezählt wird. Heidi, Heido, Heida ist ein Chorus aus Ein Heller und ein Batzen, bei dem angeblich der junge Dieter Dirks mitgesungen hat. Und damit ein fröhliches Hallo da draußen. Ich heiße euch willkommen zur zweiten Ausgabe meiner Sendereihe Label Night, in der ich kleinere, aber auch legendäre Plattenlabel und ihre Bands vorstelle. In dieser Ausgabe beschäftigen wir uns mit dem legendären Brain Label. Brain war ein 1972 von Bruno Wendel und Günter Körber gegründetes Plattenlabel, auf dem in den 1970er Jahren viele prominente Vertreter des Krautrock und des Deutschrock Alben veröffentlichten. Wendel und Körber hatten bis 1971 als A&R-Manager für das Label OR gearbeitet, wo sie unter anderem die Band Gorogoro betreuten. Gorogoro veröffentlichten bisher über 40 Tonträger, die insgesamt mehr als 500.000 Mal verkauft wurden. Sie traten in Filmen und über 100 Mal in Radio und Fernsehen auf, unter anderem im Beat Club. 1976 war Gorogoro die erste deutsche Band im WDR-Rockpalast. Gorogoro zählten sich politisch zu den Unabhängigen. Ihre Live-Shows galten und gelten als extravagant und anarchisch. Man lebte zeitweise kommunenartig in den Dörfern Langenthal und Finkenbach im Odenwald zusammen und experimentierte mit halluzinogenen Drogen. Eines ihrer Stücke heißt bezeichnenderweise der LSD-Marsch. Wir hören nun vom selbstbetitelten vierten Album den Track Samantha's Rabbit.

Aus Hagen kamen nicht nur Brandzwieback, Eversbusch und Wachterbatterien, sondern auch einige gute Vertreter zeitgenössischer Musik kamen und kommen aus Hagen. So auch eine der erfolgreichsten Neue Deutsche Welle Bands, Extra Breit. 1982 besangen sie auf ihrem Erfolgsalbum Rückkehr der Fantastischen Fünf, wie schön es ist, Geisterbahn zu fahren.

Gash ist eine 70er Jahre Krautrock-Band aus Deutschland. Typisch für den Sound der Band Gash sind die röhrende Orgel, die tolle Leadgitarre und die tiefe, heisere Stimme des Sängers. Die Musik erinnert an Jane oder Harleys. Der Höhepunkt des gleichnamigen Albums ist der aufwendig produzierte, LP-seitenfüllende, dreiteilige Track A Young Man's Gash, der wegen seiner schönen Orchestereinlagen schon fast die Qualität der ersten beiden Lucifer Friend-Alben erreicht. Gash sind eine weitere Krautrock-Gruppe der frühen 70er Jahre, die nur ein Album veröffentlichte und dann von der Bildfläche völlig verschwand. Ich habe für euch den Titel In the Sea ausgewählt.

1968 erblickte ein Dampfhammer das Licht der Welt. Die britische Band Steamhammer wurde in Sussex gegründet. Auch wenn die Plattenverkäufe die Hoffnungen nicht erfüllten, so war Steamhammer umso erfolgreicher als Liveband. 1972 veröffentlichten sie bei Brain ihr Album Speech unter dem Titel This is Steamhammer. Darauf ist der Titel Hold That Train zu finden. Viel Spaß damit!

Alex Conti, 1952 in Berlin geboren, war bereits 1969 im Alter von 17 Jahren Berufsmusiker. Er ist ein deutscher Gitarrist, der mit vielen Formationen zusammengespielt hat. Er spielte bei Atlantis, Lake, mit Herwig Mitteregger und der Hamburg Blues Band, um nur einige zu nennen. Auf seinem 1982er Soloalbum, was ebenfalls auf Brain erschienen ist, besingt er die Nächte auf der Autobahn. Alex Conti mit Nights on the Highway.

Birth Control, Englisch für Geburtenkontrolle, ist eine deutsche Krautrock-Band, deren größter Erfolg der Song Gamma Ray aus dem Jahr 1972 ist. Kennzeichnend für ihre Musik sind lange Stücke und Soloeinlagen der einzelnen Instrumente, insbesondere des Schlagzeugs von Bernd Noske. Gott hab ihn selig. 1978 kam auf dem Brain-Label das Album Titanic heraus. Hören wir den Titeltrack. Birth Control mit Titanic.

In Hannover, aus der in den 70er Jahren viele gute Bands kamen, wurde 1980 von Barbara Schenker, einer Schwester der beiden Musiker Rudolf und Michael von den Scorpions, die Band Viva gegründet. Sie veröffentlichten 5 Alben, bis die Band sich 1986 auflöste. 2023 verstarb Barbara Schenker im Alter von nur 56 Jahren. Auf dem 3. Album von 1982 befindet sich der Titel Some Kind of Wonderful.

Tasavallan Presidentti, was so viel heißt wie der Präsident der Republik, dürfte einer der bekanntesten finnischen Progressivrockbands überhaupt sein. Ihr Gitarrist Jukka Jorma Tolonen brachte 1974 auf Brain sein Soloalbum Tolonen von 1971 erneut heraus. Davon hören wir nun den Titel Wonderland.

1973 wurde in Freiburg im Breisgau von den Brüdern Rolf und Klaus Fichter die Nachfolgeband von ihrer wenig erfolgreichen Band Brontosaurus in Yatta Sitra umbenannt. Der neue Name entspricht der neuen musikalischen Ausrichtung der beiden Musiker sehr gut. Als Konzeptalbum betrachtet ist Meditation Mass fast ausschließlich instrumental. Eine lange Suite, die in zwei Themen unterteilt ist, mit jeweils zwei Variationen. Eine schöne und ekstatische musikalische Reise. Guten Flug!

Im Winter 69-70 trafen sich der Brite Cliff Jackson, sein Landsmann James McGillivrain und Bassist Bernd Kolbe in den Kellerräumen des Dortmunder Musikclubs Fantasio zu ersten Proben. Nach einigen Umbesetzungen unterschrieben Epitaph, was übrigens Grabsteininschrift bedeutet, nach einem Konzert als Begleitband der ungarischen Band Omega in Budapest vor mehr als 30.000 Zuschauern 1979 einen Vertrag bei Brain und lieferten das Album Return to Reality ab. Darauf der Titel On the Road.

Der gelernte Maschinenschosser Wolfgang Dauner war ein deutscher Jazzpianist, Keyboarder und Filmkomponist. 1974 veröffentlichte Brain in seiner This Is-Reihe sein 1969er Album Richer Soul. Dauner galt als kreativer Keyboarder und Komponist, der grenzüberschreitend tätig war. Bei ihm gab es keine Trennung zwischen E- und U-Musik, zwischen neuer und alter Welt. Wolfgang Dauner Group mit Kamasutram.

Drei ehemalige Mitglieder der Krautrock-Band AR & Machines fanden sich 1977 in Hamburg als Band 2B zusammen. 2B nahm nur ein Album mit spacigem Jazzrock auf, unterstützt von zwei Percussionisten. Das zweite Album wurde aufgenommen und die Band wurde für mehr als 10 Jahre aufgelöst. 1992 wurde das dritte Album Welcome aufgenommen. Weil immer noch kein kommerzieller Erfolg aufkam, setzten alle Musiker kurz nach der Veröffentlichung einfach getrennte Karrieren fort. 2B mit Samba for Heino R.

Als Blues-Veteran Alexis Korner und Peter Torup mit ihrer Band CCS als Opener für Humble Pie unterwegs waren, trafen sie auch auf King Crimson, die ebenfalls durch die USA tourten. In Virginia kam der King Crimson-Schlagzeuger Ian Wallace zu ihnen auf die Bühne und spielte mit ihnen. Ian Wallace stellt Korner seine beiden Bandkollegen Mel Collins und Boss Burrell vor. Damit war die Band Snape gegründet und King Crimson musste neu besetzt werden. Alexis Korner und Snape mit Rock Me.

Am treffendsten ist wohl die herkunftsbezogene Angabe Canterbury Sound, da Caravan sich 1967-68 aus dem dicht gewobenen Netz jener stilbildenden Musikszene in Canterbury formierte, die auch die Gruppen Soft Machine, Matching Mole und Hatchfield and the North hervorbrachte. Witzige Texte, eingängige, dabei aber nicht simple Themen, Jams, die eine halbe LP-Seite einnehmen, mit jazzigem und zum Teil psychedelischem Einschlag. Musik, die im Vergleich mit Soft Machine eher auf Easy Listening ausgerichtet ist. Caravan mit dem Golf Girl.

Eine weitere richtig gute Band aus Hannover waren die 1970 gegründete Band Jane. Der erste Auftritt fand am 5. Dezember 1970 in Hannover statt. An den Aufnahmen zum Album Here We Are von 1973 nahmen krankheitsbedingt weder Puls noch Maurer teil. Den Bass spielten abwechselnd Wolfgang Kranz und Klaus Hess, der heute noch mit Jane durch die Lande tourt. Jane mit Here We Are.

1965 von einer Gruppe deutscher Studenten aus Bonn gegründet. Die Band bestand zunächst aus 4 Musikern, die alle schon bei anderen Bands gespielt hatten. Ihr einziges selbstbetiteltes Album wurde 1973 im legendären Dieter-Dierks-Studio in Stommeln aufgenommen. Die Musik enthält typische, abgespacete Freak'n'Roll-Improvisationen mit vielen jazzigen Rockzutaten, folkigen Akzenten und Mellotron-Ausflügen. Electric Sandwich mit Material Darkness.

Ende 1969 als Suburban Street Paraders gegründet und inspiriert von der amerikanischen Rock-Soul-Jazz-Bewegung, zum Beispiel Blood, Sweat & Tears oder Chicago, und Bands wie Colosseum und Nucleus aus Großbritannien, entwickelte Kreativrock ein einzigartiges Repertoire. Ein paar Jahre später und nach zahlreichen personellen Veränderungen, aber immer noch mit einem Kern von Originalmitgliedern, verschaffte ihnen ein Demoband, das an Metronome geschickt wurde, einen Plattenvertrag. Sie klingen ähnlich wie die frühen Emergency, aber mit viel mehr Erfindungsreichtum und einem kraftvollen Leadsänger. Creative Rock mit Wunderbar.

Nachdem sich der Keyboarder Vincent Crane und der Schlagzeuger Carl Palmer von The Crazy World of Arthur Brown verabschiedet hatten, gründeten sie 1969 die Rockband Atomic Rooster. Das letzte Album der Band vor einer 10-jährigen Schaffenspause nannten sie 1973 Nice and Greasy. Ihre beliebtesten Hits, sie spuckten nicht auf den Singlemarkt, bezogen sich oft auf den Teufel oder Satan, wodurch sie oft zusammen mit Black Sabbath oder Black Widow kategorisiert wurden. Atomic Rooster mit Save Me.

Zwei Titel habe ich noch hier in der ersten Hälfte unserer Label Night rund um Gruppen und Platten, die beim legendären Brain Label erschienen sind. Ende der 60er Jahre in Köln gegründet sind Gomorrah dank der Hilfe des Produzenten und Toningenieurs Conny Plank in die deutsche Progressivrock-Szene aufgestiegen. 1970 veröffentlichten sie ihr erstes selbstbetiteltes Album. Die zweite Aufnahme Trauma von 1971 markiert wirklich einen neuen Schritt in der Entwicklung von Gomorrah. Es zeichnet sich durch dichten Heavy Psychrock aus, der von orgeldominierten Sequenzen unterbrochen wird. Ein abenteuerliches Album mit eingängigen Instrumental Jams. Krautrock mit ursprünglicher psychedelischer Stimmung, pastoralen Flötenparts und schweren Gitarrenriffs. Gomorrah mit Opening of the Sealed Book. Hören wir mal, was da drin steht.

Die Band Light wurden in den 1960er Jahren in der Stadt Gouda gegründet und tourten Ende der 60er Jahre durch die Provinzen der Niederlande. 1972 wurde The Story of Moses veröffentlicht, nachdem es im Phonogrammstudio in Hilversum aufgenommen worden war. Die Aufnahme war ein Konzeptalbum, das die Geschichte der biblischen Figur Moses erzählt. Es war das einzige Album, das Light jemals aufgenommen hat. Damit sind wir am Ende dieses ersten Teils der Label Night der legendären Plattenfirma Brain angekommen. Wenn es euch Spaß gemacht hat, zuzuhören, dann schaltet auch beim zweiten Teil dieser Label Night oder einer der vielen anderen abwechslungsreichen Sendungen bei Radio Hasper ein. Wir hören uns.

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1: So, bevor es jetzt mit Hot und Blue weitergeht, hier ist noch eine Unwetterwarnung. Und zwar zieht aus Finnland ein Metal-Gewitter herüber. Der Stärke Nightwish. Und der Name dieses Gewitters heißt The Poet and the Pendulum.

Eine ganz berühmte Phrase in der Rockmusik ist die Behauptung, diese Band hinterlegt einen Klangteppich. Was damit gemeint ist, werden wir gleich akustisch hören. Denn eine der schönsten Balladen von Uriah Heep, Illusion, das ist wirklich ein Klangteppich.

Bleiben wir noch auf der Blues-Seite. Diesmal mit Deep Purple und einer der seltenen Balladen von Deep Purple. Aus der Zeit mit Coverdale und Hughes bringe ich euch heute zum Gehör Soldiers of Fortune.

zurück zu Hot und zu einer Band, die eigentlich alles hat. Klasse Musiker, tolle Songs, absolut gute Konzerte. Und trotzdem hat diese Band es nie geschafft, in der ersten Liga weltweit mitzuspielen. Hier geht es um Saxon und sie bringen uns den Song Dogs of War.

Wenn ich nun Queen ankündige, so denken die meisten bestimmt an Bohemian Rhapsody. Doch von dem Album, auf dem dieser Supersong ist, ist ein absoluter Klassiker versteckt. The Prophet Song von Queen und Freddie Mercury.

In Deutschland gibt es wirklich Leute, die das alte Kaiserreich sich wieder wünschen. Was Konstantin Wecker dazu sagt, das hat er hier musikalisch gebracht, und zwar mit dem Song »Der alte Kaiser«. Hört mal gut zu.

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Ein harter Atem überfällt das Land. 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

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Er lässt die Arme fallen, die viel zu zarten, und wittert und ergibt sich der Gefahr. Die Tränen der Paläste werden mehrer, sogar die Ratten fliehen mit der Nacht. Und mit der neuen Sonne stürmen stolze Heere die alte Zeit zurück.

In 2018 veröffentlichte Eurojip ihr 24. Studioalbum mit sehr viel Erfolg und Einträgen in die Hitparade. Von diesem Album habe ich für euch ausgesucht Rocks in the Road, ein echter dynamischer Eurojip-Klassiker mittlerweile.

Den Abschluss der heutigen Sendung Hot and Blue macht die Band East of Eden. Sie haben folkloristische Elemente mit Rockmusik jeweils vereint und bieten jetzt hier Jig a Jig für euch.

0: Das war Hot and Blue für heute. Mein Dank geht an Yoshi, der mit seinem absoluten Musikwissen diese Sendung sehr bereichert und zu jedem Titel immer irgendwas zu sagen hat. Wollt ihr auch was dazu beitragen? Einfach eine Mail an radiohaspe@gmx.de. Yoshi oder ich werden euch dann sicher antworten. Wir hören uns wieder. Bleibt schön dran. Hier geht's weiter mit guter Musik auf laut.fm/radiohaspe. Wir sind 24 Stunden für euch erreichbar auf diesem Sender.
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1: Frauenpower für genau einen Hit. Ob die jetzt wirklich lesbisch waren oder ob das nur so ein Verkaufsgag war, ich weiß es nicht. Vornommen Blondes haben es auf jeden Fall geschafft in Hitparaden und auch in den Diskotheken und so weiter und so fort mit What's Up. Aber danach war es auch What's zu Ende, nämlich What's los. Egal, habe ich hier für euch und man kann ihn eigentlich ganz gut hören. Wir haben schon schlimmere Sachen gehört, finde ich. Und seid tapfer, da kommt noch einiges auf euch zu. Aber ich denke mal, ihr habt auch richtig Spaß dabei, oder? Wer Schrottwichteln mag, der muss auch hier One Hit Wonder mögen. Das ist der Radio Haspel, der Josche hier.

Nach dieser etwas melancholischen Nummer wird es Zeit für etwas gute Laune. Aus Österreich stammt die Band Erste Allgemeine Verunsicherung, die mit lustigen, aber auch sehr intelligenten Texten ihr Publikum begeisterte. Achtet mal auf den Text des nun folgenden Songs Neandertal.

Jetzt gibt's erstmal eine Portion Power mit Doro und ihrem Song Alles ist gut. Eine deutsche Rockhymne, die mit viel Energie und Herzblut überzeugt. Doro ist eine der ganz Großen im deutschen Rock und begeistert seit Jahrzehnten mit ihrer kraftvollen Stimme. Danach nehmen wir uns Zeit für eine zarte, gefühlvolle Ballade. Slipping Through My Fingers von Meryl Streep aus Mamma Mia. Ein wunderschöner Song, der die flüchtigen Momente des Lebens einfängt und uns daran erinnert, jeden Moment wertzuschätzen. Zwei starke Frauen, zwei tolle Songs. Perfekt für die Vielfalt von Elkes bunte Musikwelt 12 auf Radio Haspe.

Tja, die Wogen waren noch längst nicht geglättet. Entweder man entschied sich für lange blonde Haare, etwas Schminke im Gesicht, etwas Leder auf der Haut, Nieten, Ketten, bunte Kostüme, ja, seichterer Hair-Metal eben, oder man zog sich eine Kutte an, trug Leder, Nieten, Ketten, Stiefel, ja, knüppelharter Thrash-Metal eben. Testament jedenfalls spielten 89 mit Practice What You Preach harten Thrash in Reinform. Bitteschön!

Hallo auch von mir und willkommen zu einer weiteren Ausgabe von Rock from Heaven. Musiker, die nicht mehr unter uns sind, uns aber viel bedeutet haben und deswegen nie vergessen werden. Beginnen wir mit der Band Big Country und Stuart Adams, Kopf der Band, Sänger, Gitarrist, Komponist und dem schrecklichen Ende, das er genommen hat. Er litt unter schwersten Depressionen und hat sich auf einem Urlaubstrip auf Hawaii aufgehängt. Er ist aus dem Leben geschieden. Man kann da nicht von freiwillig sprechen. Er hatte sich große Vorwürfe gemacht und konnte einfach nicht mehr weiter. In Erinnerung an diesen wunderbaren Musiker, an diese tolle Musik, The Seer, Big Country, hier auf Radio Haspel.

Wie wir jetzt wissen, ist es natürlich nicht passiert. Das Video hat den Radiostar nicht gekillt, sonst würdet ihr uns jetzt hier nicht hören. So, jetzt geht's weiter mit einem poetischen Song, einem, den ich persönlich sehr gerne mag, American Pie von Don McLean. Wusstet ihr, dass McLean selbst nie genau sagen wollte, was die Lyrics wirklich bedeuten? Verschwörungstheorien und Musikermythen inklusive. Etwas über 8 Minuten lang, aber keine Sorge, wir haben die Zeit. Platz 1 in den USA. Europa folgte zögerlich. Typisch für diese Zeit, psychedelische Ballade trifft auf politische Untertöne. Mein Name ist Brady mit einem Song, den man nicht nur hört, sondern erlebt, nur im One-Hit-Wonder, hier bei uns auf Radio Haspe.

Die Scorpions veröffentlichten im Juni 1991 mit Send Me an Angel einen ihrer bekanntesten Songs. Der Song handelt von Sehnsucht, Hoffnung und dem Wunsch nach Trost und vermittelt eine Atmosphäre der Verletzlichkeit und des Verlangens. Der Sänger bittet immer wieder, dass man ihm einen Engel zur Hilfe schickt. Send Me an Angel wurde ein weltweiter Erfolg und war in Deutschland auf Platz 5 höchst platziert. Hören wir die Scorpions mit Send Me an Angel.

Und nun spielen die Moody Blues ihren Klassiker Nights in White Satin zusammen mit dem Colorado Symphony Orchestra live.

Nach dem etwas beschaulichen Deep Purple-Titel passt du so ein bisschen in die Abteilung B auch, geht's jetzt aber noch einmal richtig mit Hot weiter, und zwar Aloy. Von ihrer dritten LP, Floating, habe ich ausgesucht den Song Madhouse. Und ihr beweist Frank Bornemann, was er so als Gitarrist drauf hat. Viel Spaß hier mit Aloy und Madhouse.

Sie zählen für mich zu einer der besten amerikanischen Bands. Und gemeint sind hier Styx und natürlich ihr großer Hit Boat on the River.

Na klar, das war Locomotive Brass, ursprünglich von Jethro Tull. In meiner Teenie-Zeit war ich großer Fan der britischen Band Geordie. Damals ahnte ich noch nicht, dass deren Sänger Brian Johnson Jahre später weltberühmt werden würde. Hier ist Geordie mit Black Cat Woman.

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1: Ein herzliches Willkommen an alle Ohren da draußen an den Geräten. Hier ist Radio Haspe und am Mikrofon begrüßt euch ganz herzlich eure Elke. Heute schlagen wir in Elkes bunte Musikwelt 34 gemeinsam ein neues spannendes Kapitel auf. Ich habe wieder tief in meinem Archiv gegraben, um euch eine Mischung zu präsentieren, die wirklich alle Facetten abdeckt. Musik ist die Sprache, die wir alle verstehen, und heute sprechen wir sie besonders leidenschaftlich. Mein Ziel für heute ist es, euch zu überraschen, Erinnerungen zu wecken und vielleicht auch mal aus der Komfortzone zu locken. Wir reisen durch Jahrzehnte und Genres. Von orchestralen Klängen bis hin zu dröhnenden Gitarren ist alles dabei. Schnappt euch ein Getränk, macht es euch gemütlich und lasst den Alltag für einen Moment vor der Tür. Ich bin bereit, die Regler hochzuschieben. Seid ihr es auch? Dann lasst uns diese musikalische Reise jetzt gemeinsam antreten. Wir steigen heute sehr anspruchsvoll in unser Programm ein und widmen uns zwei Formationen, die das Keyboard und die Orgel zur absoluten Kunstform erhoben haben. Zuerst entführen uns Genesis mit Visions of Angels in das Jahr 1970, eine Zeit, in der die Band noch mit Peter Gabriel am Mikrofon ihre ganz eigene, fast schon märchenhafte Welt voller Zerbrechlichkeit und orchestraler Schönheit erschuf. Es ist eine wunderbare Perle aus ihrer Frühphase, die man viel zu selten hört. Und da wir gerade so schön in diesen schwebenden Sounds schwelgen, da passt Manfred Manns Earth Band mit Questions perfekt dazu. Manfred Mann ist ja bekannt dafür, Songs durch seine Moog-Synthesizer in ganz neue Sphären zu heben und philosophische Fragen mit hypnotischen Rhythmen zu verbinden. Es ist diese Kombination aus technischer Perfektion und echtem Gefühl, die diese beiden progressiven Klassiker so besonders macht. Taucht mit mir ein in diese Klangwelten hier bei Elkes bunte Musikwelt 34 auf Radio Haspe.

Jetzt ändern wir den Rhythmus und es darf getanzt werden. Wir springen in das Jahrzehnt der großen Popmomente und hören zuerst Love is a Shield von Camouflage. Das ist wohl einer der bekanntesten Synthpop-Exporte aus Deutschland und hat diesen unverwechselbaren, melancholisch schwebenden Beat der späten 80er, der uns sofort abholt. Aber wir bleiben nicht in der Melancholie stehen, denn jetzt wird es richtig scharf und cool. Denn Sheila E. übernimmt das Kommando. Ihr Song A Love Bizarre ist ein absolutes Meisterwerk des Minneapolis Sound, produziert mit der unverkennbaren Unterstützung von Prince. Hier treffen elektronische Spielereien auf echte Percussion-Leidenschaft und pure Funk-Power. Von kühlen Synthesizern zu heißem Groove. Lasst euch diesen Mix nicht entgehen und schwingt ein bisschen mit.

Wir machen einen gewaltigen Sprung in die frühen 2000er Jahre. Silver waren die unangefochtenen Könige des emotionalen Dance-Pop und Turn the Tide ist bis heute ein absoluter Ohrwurm, der uns mit seinen treibenden Beats und dem Trance-Vibe die Sorgen vergessen lässt. Aber Elkes bunte Musikwelt wäre nicht das, was sie ist, wenn es danach nicht einen radikalen Kontrast gäbe. Wir wechseln von der Tanzfläche in die tiefen Gefilde des deutschen Progressivrock zur Band Sahara aus Regensburg. Ihr episches Stück Wasteland zeigt, welch hohe instrumentale Finesse die deutsche Rockszene in den 70ern zu bieten hatte. Ganz egal, ob elektronisch oder handgemacht. Hier in Elkes bunte Musikwelt 34 bei Radio Haspel zählen die starken Melodien. Nehmt euch Zeit für diesen Kontrast, es lohnt sich.

Jetzt packen wir bei Elkes bunte Musikwelt 34 die großen Gitarren aus und begeben uns auf eine Reise durch den Rock. Zuerst spüren wir die Weite der Highlands mit dem markanten Sound von Big Country. This Here ist ein Paradebeispiel für ihre kraftvolle Energie, bei der die Gitarren fast wie Dudelsäcke klingen. Ein Sound, den man unter Tausenden sofort heraushört. Und wenn wir schon bei Legenden sind, dann müssen wir auch über Uriah Heep sprechen. Mit Shelter from the Rain zeigen sie uns ihre reife, bluesige und tiefgründige Seite. Bernie Shaws Stimme und die Hammond-Orgel bilden hier eine perfekte Einheit und wirken wie ein warmer Mantel an einem stürmischen Tag. Hier sind zwei Bands mit absolutem Wiedererkennungswert.

Wir nähern uns in Elkes bunte Musikwelt 34 dem Finale. Aber vorher nehmen wir noch einmal das Tempo raus für einen der bewegendsten Songs der Musikgeschichte. Ralph McTell zeichnet mit seinen Streets of London ein Bild der Stadt, das heute noch genauso aktuell und berührend ist wie am ersten Tag. Ein Lied über die Menschen am Rande der Gesellschaft und ein echter Gänsehautmoment. Aber wir bleiben nicht in der Stille, denn wir steigen jetzt vom Gehen aufs Reiten. Bon Jovi holen die Pferde aus dem Stall und liefern mit Wanted Dead or Alive den ultimativen Soundtrack für alle modernen Cowboys. Vom ikonischen Akustik-Intro bis zur explodierenden Rockenergie am Ende wird hier das Gefühl von Freiheit und Einsamkeit perfekt eingefangen. Das sind zwei Songs, die zeigen, wie viel Kraft in einer einfachen, gut erzählten Geschichte stecken kann.

Zum krönenden Abschluss von Elkes Bunte Musikwelt 34 wird heute nicht geflüstert, sondern ordentlich gefeiert. Ich habe versprochen, dass wir mit einem Knall gehen, und dafür gibt es niemanden, der besser geeignet wäre als die Metal Gods persönlich. Judas Priest lassen keine Fragen offen und hauen uns ihren unsterblichen Klassiker Breaking the Law um die Ohren. Ein Riff, das jeder kennt, und eine Attitüde, die wir alle mal brauchen. Kurz, knackig und absolut legendär. Rob Halford am Mikrofon zeigt uns, warum diese Band bis heute ungeschlagen ist. Dreht die Boxen noch einmal auf Anschlag. Hier bei Radio Haspe wird es gleich nochmal richtig laut. Aber vorher noch ein paar letzte Worte für heute. Die Zeit ist wieder sehr schnell vergangen, wie immer, wenn man gute Musik hört. Wir sind am Ende der heutigen Reise angelangt. Vom sanften Folk über elektronische Beats bis hin zum harten Rockfinale haben wir heute gemeinsam alle Klangfarben erlebt. Es war mir eine wahre Freude, euch durch diese vielfältige Auswahl zu führen. Und ich hoffe, ihr konntet ein paar alte Favoriten wiederentdecken. Oder vielleicht sogar eine neue musikalische Liebe finden. Mein Name ist Elke und ich bedanke mich ganz herzlich fürs treue Einschalten hier bei Radio Haspe. Ohne euch würde das Moderieren nur halb so viel Spaß machen. Ich ziehe mich nun zurück und plane bereits die nächste Ausgabe für euch, denn es gibt noch so viel zu entdecken. Kommt gut durch die nächsten Tage, lasst euch nicht ärgern und vergesst nicht, das Leben ist bunter mit der richtigen Musik. Bleibt gesund und der Musik treu. 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Tschüss, bis bald, eure Elke!

Hallo ihr da draußen, herzlich willkommen zum dritten Teil unserer Legendenreihe Folge 30 on Drums. Heute feiern wir die Schlagzeuger wieder, die Songs nicht nur angetrieben, sondern ihnen ein eigenes Leben gegeben haben. Habe ich schon mal gesagt, weiß ich. Begonnen habe ich die heutige Sendung mit einem Titel, der einen kurzen Schlagzeugpart enthält, der unverkennbar ist. Phil Collins in The Air Tonight ist mehr als ein Pop-Hit, es ist ein Schlagzeugmonument, der in die Popkultur eingegangen ist. Der berühmte Drum-Fill, der das Stück in der Mitte explodieren lässt, ist ein Paradebeispiel für dramatische Dynamik. Lange, ruhige Strophen, dann dieser brutale Break. Perfekt getimed, um Gänsehaut zu erzeugen. Collins selbst, Schlagzeuger, nutzte Raum, Spannung und sparsamen Einsatz von Drums, um Emotionen zu maximieren. Stuart Copeland dagegen machte aus Reggae-inspirierten Rhythmen und einem minimalistischen Groove eine unverkennbare Police-Ästhetik. Walking on the Moon lebt von seinem federnden Hi-Hat-Puls und den synkopierten Snare-Akzenten, die dem Song Leichtigkeit und Raum geben. Copelands Spiel ist präzise, fast tänzerisch. Ein Lehrstück in weniger ist mehr. Police mit Stuart Copeland am Schlagzeug mit Walking on the Moon.

Jeff Porcaros Groove aus Rosanna ist legendär. Der sogenannte Rosanna Shuffle verbindet Shuffle, Ghost Notes und eine perfekte Backbeat-Platzierung. Porcaro war ein Studiomagier, unaufgeregt, musikalisch und mit einem Timing, das Songs sofort besser machte. Achtung, jetzt kommt ein Groove, den Schlagzeuger weltweit nachspielen. Toto mit Rosanna.

The Meters and Zigaboo Modalist prägten den New Orleans Funk. Tight, verschoben, mit viel Raum für Groove. Sissy Strut ist ein Paradebeispiel. Minimalistische, aber extrem swingende Drums, die den Song tragen und gleichzeitig Platz für Bass und Gitarre lassen. Ein Lehrstück in Feel and Pocket. The Meters mit Sissy Strut mit Joseph Zigaboo Modalist an den Drums.

Der Song Take Five ist ein Jazz-Meilenstein. Nicht zuletzt wegen Joe Morellos souveränem Umgang mit dem ungewöhnlichen Fünfvierteltakt. Sein Spiel ist elegant, technisch brillant und musikalisch einfühlsam. Morello zeigt, wie Rhythmus und Melodie im Jazz verschmelzen. Ein Klassiker, der Rhythmus neu definiert. Dave Brubeck mit Take Five.

Schlagzeugbesetzung ist meist sehr männerlastig. Doch manchmal gibt es auch eine Frau, die durch ihr Schlagzeugspiel von sich reden machte. So zum Beispiel Sheila E. Sie brachte Funk, Latin Percussion und Popklemmer zusammen. Mit Glorious Life ist ein Showcase für ihre Präzision und ihre Percussion Skills. Sie ist nicht nur Schlagzeugerin, sondern auch Entertainerin. Ihr Spiel verbindet technische Finesse mit Bühnenpräsenz. Sheila E. meets Glamorous Life.

Kommen wir noch einmal zu richtig geilem Jazzrock. Der Song Birdland lebt von treibender, zugleich filigraner Rhythmik. Alec Acuña bringt Latin Grooves und Jazz-Sensibilität zusammen. Seine Percussion-Arbeit gibt dem Stück Drive und Farbe. Ein Instrumentalhit, bei dem das Schlagzeug die Atmosphäre maßgeblich formt. Weather Report mit Birdland.

Es gibt Songs, damit kann man die Qualität seiner Boxen testen. Der nächste ist solch einer. Billy Cobham ist ein Synonym für Power, Präzision und Fusion-Virtuosität. Stratos beginnt mit einem markanten Groove, der Technik und Groove verbindet. Ein Paradebeispiel für Fusion-Drumming. Laut, komplex, aber immer musikalisch. Cobham zeigt, wie Schlagzeug zum Leadinstrument werden kann.

bewegen wir uns wieder ein wenig in Richtung rockiger Sounds. Hermann Rebel prägte den Scorpion-Sound mit kraftvollen, songdienlichen Beats. Entrance lebt von treibenden Rockrhythmen, die den Song vorantreiben, ohne zu überfrachten. Rebels Spiel ist klassischer Rock. Prägnant, energetisch und immer im Dienste der Melodie. Die Scorpions aus Hannover mit Entrance, mit Hermann Rebel an den Drums. 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

Und schon sind wir am Ende unseres dritten Teils unserer Sendereihe Legends Nummer 30, wo es diesmal rund um Schlagzeuger und ihre Bands geht. Aber wie am Ende jeder Sendung, einen Titel haben wir noch. Terry Bozzio ist bekannt für seine technische Brillanz und ungewöhnlichen Set-Arrangements. Auf Big Block liefert er komplexe, präzise Patterns, die Jeff Becks Gitarrenakrobatik perfekt untermauern. Bozzio verbindet Virtuosität mit musikalischem Feingefühl. Ein Schlagzeuger, der auch als Komponist und Klanggestalter wirkt. Am Schluss der heutigen Sendung Jeff Beck mit Big Block. Am Schlagzeug Terry Bozzio. Wir hören uns.

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Hallo ihr da draußen, herzlich willkommen bei der vierten Ausgabe unserer Sendereihe Legends Nummer 30, wo es rund um Schlagzeuger geht, die die Musikwelt verändert haben. Begonnen habe ich mit Robbie McIntosh. Robbie McIntosh liefert den soulig-funkigen Groove, der die Average White Band so unverwechselbar machte. Person to Person lebt von einem warmen, federnden Backbeat und einer rhythmischen Leichtigkeit, die den Song atmen lässt. McIntoshs Backbeat ist warm und federnd, ideal für Soul- und Funk-Arrangements. Die Average White Band mit Person to Person war warm, federnd und unwiderstehlich. Weiter geht's mit Clyde Stubblefield. Clyde Stubblefields Groove auf Cold Sweat ist einer der meistgesampelten Beats der Musikgeschichte. Sein prägnanter Funk-Backbeat legt den Grundstein für Hip-Hop-Beats und verändert die Pop-Rhythmik nachhaltig. Ein Stück Musikgeschichte, das man hören und fühlen kann. Clyde Stubblefield mit James Brown und Cold Sweat. Viel Spaß damit hier bei Radio Hasper.

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Der Song Frankenstein ist ein Instrumentalmonster. Chuck Ruffs Schlagzeug treibt das Stück mit kraftvollen Fills und treibender Energie. Das Stück ist ein Paradebeispiel für Rock-Instrumentaldramatik, bei dem das Schlagzeug eine zentrale Rolle spielt. Hören wir Edgar Winter, übrigens der Bruder von Johnny Winter, mit dem Titel Frankenstein an der Schießbude Chuck Ruff.

Auch in Deutschland gab und gibt es hervorragende Schlagzeuger. Einer davon ist Manny von Bohr. Manny von Bohr prägte die deutsche Kraut- und Progressivrock-Szene mit treibenden, oft psychedelischen Rhythmen. Neben Bröselmaschine sitzt er mittlerweile auch bei Randy Hansen und Birth Control an der Schießbude. Oriental Mind verbindet hypnotische Patterns mit rockiger Energie. Ein Stück, das Schlagzeug und Atmosphäre eng verknüpft. Krautrock-Rhythmus, der Köpfe in Bewegung setzt. Bröselmaschine mit Oriental Mind, am Schlagzeug Manny

Apropos Birth Control. Bernd Noske liefert in Gamma Ray kraftvolle, treibende Rockdrums, die den Song vorantreiben und ihm eine düstere, drängende Energie geben. Ein Beispiel für deutsches Progressiv-Rock-Drumming mit Biss. Gamma Ray lebt von Drums, die den Song vorantreiben und Atmosphäre schaffen. Bernd Noske, kraftvolles Prog-Drumming. Birth Control mit Gamma Ray.

Natürlich gibt es auch bei unseren Nachbarn in Holland gute Drummer. Cesar Suderwijks treibender Groove auf Radar Love ist Motor und Herzstück des Songs. Sein kraftvolles, präzises Spiel gibt dem Klassiker die unaufhaltsame Fahrt, die ihn zu einer Road Anthem macht. Nun für euch bei Radio Haspe in unserer Sendung Legenden on Drums, Golden Earring mit Cesar Suderwijk an den Drums und dem Titel Radar Love.

Wie heißt es so schön? Kommen wir jetzt zu etwas ganz anderem. Tony Allen gilt als Erfinder des Afrobeat und sein Spiel auf Secret Agent ist subtil verschoben und unglaublich groovend. Rhythmus als Herzschlag einer ganzen Musikrichtung. Tony Allen mit Secret Agent.

Und auch der vierte Teil neigt sich dem Ende zu. Dieser Mann wirkt beim Spiel, als hätte er vier Arme. Er gehört zu meinen absoluten Lieblingsschlagzeugern. Mike Portnoy zeigt bei The Dance of Eternity von Dream Theater äußerst technische Brillanz. Polymetrische Passagen, Tempowechsel und präzise Fills. The Dance of Eternity ist ein Schlagzeugmarathon, der Progressiv-Metal-Drumming auf ein neues Level hob. Wir hören uns.

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2: The American Dream. Wir machen heute eine Rundreise durch die USA. Und da das Land zu groß ist, wird es nicht bei dieser einen Ausgabe bleiben. Und was ist prädestiniert für den ersten Song? Natürlich die Band America mit A Horse with No Name.

auch indigene Völker in den USA verstehen sich auf richtig klasse Musik. Bestes Beispiel Blackfoot mit Living in the Limelight.

0: Wir bleiben in den USA und machen einen kleinen Zeitsprung zurück zu den Birds und Mr. Tambourine Man.
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Passend zu unserer musikalischen Reise die Band Journey, der Name ist Programm, hier mit Separate Ways, Journey, Separate Ways.

Sie zählen für mich zu einer der besten amerikanischen Bands. Und gemeint sind hier Styx und natürlich ihr großer Hit Boat on the River.

Ein Auftritt im Rockpalast hat sie auch hier in Europa bekannt gemacht, soweit sie nicht schon bekannt waren. Das sind die Little Feat und Day and Night.

Er darf in der ersten Ausgabe nicht fehlen. Die Rede ist von Bob Dylan, dem Folkrocker aus den USA, weltweit bekannt und Nobelpreisträger, hier mit dem Song Sarah.

Grace Slick und ihre Band Jefferson Airplane. Psychedelic Rock oder was ist es? Hier kommt White Rabbit, Jefferson Airplane.

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2: Noch eine Ballade gefällig? Können wir liefern. Und zwar die Eagles. West Coast Musik vom Allerfeinsten mit New Kid in Town.

Und noch einen Klassiker aus den USA. Wer kann es anders sein als Simon & Garfunkel? Und hier habe ich für euch ausgesucht bei Boxer.

So, der erste Teil der Reise ist fast vollendet. Wir machen jetzt eine kleine Pause und zwar mit Bloodrock und ihrem Song Jessica. Bloodrock und Jessica. Bis demnächst, hier euer Yoshi.

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Einen schönen guten Abend und herzlich willkommen zu Ladies Night 7 hier bei Radio Haspel mit Elke am Mikrofon. Heute feiern wir wieder Frauen, die die Musikgeschichte mit einer Power geprägt haben, die ihresgleichen sucht. Wir beweisen in Ladies Night 7, dass die Tanzfläche ohne diese Pionierinnen nur halb so hell leuchten würde. Macht euch bereit für die Reise durch die Jahrzehnte mit starken Frauen. Den Anfang macht die unvergessliche Donna Summer. Denn wenn sie mit ihrem Welthit Bad Girls die Bühne betritt, wird es sofort magisch. Bad Girls markierte 1979 den ultimativen Durchbruch für den Disco-Sound. Donnas Stimme ist hier ein echtes Wunder. Erst verrucht, dann explodierend in einer monumentalen Hymne. Es ist dieses Lied, das bei uns in Ladies Night 7 so viel Kraft ausstrahlt, dass man sich beim Hören sofort auf der Tanzfläche fühlt. Hier ist Donna Summer mit Bad Girls.

Laura Branigan war eine Ausnahmekünstlerin, deren stimmliche Intensität in Gloria von 1982 Maßstäbe gesetzt hat. Es ist dieser dramatische Aufbau, der zeigt, wie viel Kraft nötig ist, um einen Song so mit Leben zu füllen, dass er zur Welthymne wird. Ein Klassiker, der bei uns in der Ladies Night 7 einfach nicht fehlen darf, weil er die Energie des Abends perfekt auf den Punkt bringt.

Die Weather Girls haben mit It's Raining Men einen Kulthit gelandet, der vor Lebensfreude nur so sprüht. Hinter der Partyfassade steckt eine enorme gesangliche Power, die jede Studioproduktion von Radio Haspe sofort zum Beben bringt. Ein Song, der uns daran erinnert, wie wichtig es ist, Spaß zu haben und einfach mal den Alltag komplett zu vergessen.

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Gala hat Mitte der 90er mit Freed from Desire bewiesen, dass eine simple, geniale Melodie eine ganze Ära definieren kann. Es ist die Hymne für Freiheit, die in unserer Ladies Night 7 für den perfekten 90er-Vibe sorgt. Ein Song, der einfach jeden zum Tanzen zwingt und bei uns für absolutes Sommerfeeling sorgt.

Olga de Sousa, das Gesicht hinter Corona, hat mit The Rhythm of the Night eine absolute Meilensteinproduktion geliefert. Dieser treibende Eurodance-Beat gehört für uns bei Radio Haspe zur absoluten Grundausstattung einer perfekten Nacht. The Rhythm of the Night ist eine Nummer, die niemals altert und uns immer wieder aufs Neue in Bewegung bringt.

Samantha Fox hat mit Touch Me 1986 den Inbegriff des 80er Pops geschaffen. Es ist ein Song voller Energie und einer Portion Selbstbewusstsein, die perfekt zu unserer heutigen Ladies Night 7 passt. Samantha Fox hat den Zeitgeist damit für immer eingefangen und uns einen Hit hinterlassen, den wir auch nach Jahrzehnten noch lieben. Hören wir Samantha Fox mit Touch Me.

Die Pointer Sisters haben das Konzept der Girl Group mit Jump auf ein neues Niveau gehoben. Ihre komplexen Harmonien erzeugen eine Energie, die jede Arena zum Beben bringt. Ein absoluter Klassiker, der auch heute bei Radio Haspe pure Lebensfreude versprüht und uns alle direkt zum Mitsingen animiert.

Der Beweis für die musikalische Genialität hinter dem Projekt Chic, bei dem Frauen als Frontfrauen eine unvergleichliche Eleganz in den Disco-Sound brachten. Eine Nummer, die bei unserer Ladies Night 7 für ordentlich Klasse und Groove sorgt und uns zeigt, wie purer Funk und Disco klingen müssen. Hier ist Chic mit Le Freak.

Gloria Estefan hat mit Rhythm Is Gonna Get You die lateinamerikanischen Rhythmen in den Pop-Mainstream gebracht. Diese bunte, kraftvolle Hymne bringt bei Radio Haspe genau die Portion Sonne mit, die wir heute Abend brauchen, um die Stimmung hier bei uns so richtig anzuheizen. Hier ist Gloria Estefan mit Rhythm Is Gonna Get You. 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

Taylor Dane besitzt eine der mächtigsten Stimmen des 80er-Pop. Mit Tell It To My Heart hat sie die Messlatte für die Power-Tracks extrem hochgelegt. Ein Song, bei dem man in der Ladies Night 7 einfach die Lautstärke voll aufdrehen muss, um diese geballte Stimmengewalt in vollen Zügen zu genießen.

Zum Abschluss spielen wir diesen Meilenstein, der als Geburtsstunde des Freestyle gilt. Dass Shannon damit den Dance-Pop der 80er so massiv beeinflusst hat, ist der Grund, warum wir sie heute bei Radio Hasper an dieser Stelle präsentieren. Sie ist eine Frau, die einfach mal die Musik spielen ließ und uns damit einen unvergesslichen Hit hinterlassen hat. Was für ein grandioses Finale. Wir kommen jetzt zum letzten Titel für heute Abend, bevor ich mich von euch verabschiede. Dieser Song ist ein echtes Statement für alle, die niemals aufhören wollen zu tanzen. Er verbindet Generationen, er bringt den Vibe der 80er direkt in eure Wohnzimmer und sorgt dafür, dass die Energie, die wir heute Abend bei Radio Hasper aufgebaut haben, noch lange nachhallt. Vielen Dank, dass ihr dabei wart. Genießt jetzt das große Finale mit diesem Klassiker, den wir alle so lieben. Wir sind nun am Ende unserer heutigen Reise durch die Musikgeschichte der starken Frauen bei Radio Hasper angekommen. Es war mir eine riesige Freude, euch diese Powerhymnen heute Abend in Ladies Night 7 zu präsentieren. Wir haben heute gemeinsam gefeiert, wie mutig und eigenständig diese Künstlerinnen die Branche geprägt haben. Ich danke euch für eure Treue und dafür, dass ihr heute bei mir wart. Genießt nun dieses letzte kraftvolle Statement für den Zusammenhalt. Kommt gut durch die Nacht und bleibt musikalisch. Bis bald, eure Elke!

guten Abend zusammen und ein herzliches Willkommen bei Radio Haspel. Ich bin Elke und ich freue mich sehr, dass ihr heute Abend bei mir seid. Wenn der Tag langsam ausklingt und die Stille einkehrt, ist es Zeit für einen besonderen Moment. Velvet Mood 17 beginnt. Wir lassen die Hektik der Welt hinter uns und widmen uns für die nächste Stunde ganz den Klängen, die unser Herz berühren und die Seele atmen lassen. Wir starten heute mit einem Werk, das eine ganz besondere Energie besitzt. Axel Rudi Pell hat sich mit dieser Interpretation eines der wohlbekanntesten und emotionalsten Themen der Musikgeschichte angenommen. Die Kombination aus seiner markanten Handschrift und dieser zeitlosen, erhabenen Melodie schafft eine Atmosphäre, die fast schon andächtig wirkt. Ein perfekter Auftakt, um den Alltag abzustreifen und bei Radio Haspe zur Ruhe zu kommen. Hier ist für euch Axel Rudi Pell mit Halleluja.

Manchmal fühlt man sich in den stillen Momenten des Lebens beobachtet oder behütet. Genau dieses Gefühl greifen Within Temptation in ihrem Song Angels auf. Es ist ein fester Bestandteil von Velvet Mood 17, weil diese Stimme so unglaublich zerbrechlich und stark zugleich ist. Lasst euch fallen bei Radio Haspe und Within Temptation mit Angels.

0: Eine Geschichte, die wohl kaum jemanden unberührt lässt, erzählt Uriah Heep in Come Away Melinda. Es ist einer dieser Klassiker, die bei Radio Hasper einen ganz besonderen Platz in meinem Herzen haben, weil sie so bildhaft und nachdenklich sind. Genießt diese Reise durch die Zeit bei Velvet Mood 17 mit Uriah Heep und Come Away Melinda.
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Das Zusammenspiel zwischen dem sphärischen Sound von Delirium und der glasklaren Stimme von Sarah McLachlan ist einfach unbeschreiblich. Silence ist ein Stück Musik, das den Raum füllt, ohne laut zu sein. Genau das, was Velvet Mood 17 für mich ausmacht.

Nightwish können nicht nur laut und episch, sondern auch unglaublich sanft und sehnsuchtsvoll. Meadows of Heaven ist eine musikalische Ode, die uns heute Abend bei Radio Haspe sanft durch die nächsten Minuten trägt. Ein Song, bei dem man einfach mal die Augen schließen sollte. Hören wir jetzt bei Velvet Mood 17 Nightwish mit Meadows of Heaven.

hoffnungsvollen Charakter hat. Es ist ein Lied, das perfekt zu dem entspannten Ambiente von Velvet Mood 17 passt und uns einen Moment des Innehaltens schenkt. Hört einmal ganz genau hin. Hier sind Marillion mit Easter.

Ein Song, der schon Generationen begleitet hat und dessen Botschaft zeitlos bleibt. Hymn von Barclay James Harvest ist wieder ein Highlight in meiner Sendereihe bei Radio Haspel. Es ist Musik, die verbindet und uns in den Bann zieht. Barclay James Harvest mit Hymn.

Die ehrlichsten Geschichten sind oft die, die uns am meisten berühren. Cat Stevens hat mit diesem Song den Kern von Liebeskummer und Heilung wie kaum ein anderer getroffen. Ein absoluter Klassiker, der auch heute Abend bei Velvet Mood 17 nicht fehlen kann. Hier ist Cat Stevens mit The First Cut is the Deepest.

Wir neigen uns nun dem Ende von Velvet Mood 17 entgegen. Es ist Zeit für einen Titel, der eine ganz besondere Atmosphäre schafft. Fast wie ein sanftes Gleiten durch die Nacht. Genesis haben mit The Carpet Crawlers ein Stück Musik erschaffen, das mich immer wieder tief berührt. Es ist mystisch, es ist wunderschön und es ist der perfekte Song, um den heutigen Abend bei Radio Haspe ganz besonders ausklingen zu lassen. Lasst euch noch einmal voll und ganz auf diese Klänge ein. Bevor wir uns nun endgültig verabschieden, möchte ich mich noch einmal bei euch bedanken. Ich bin Elke und es war mir eine Freude, euch heute mit Velvet Mood 17 durch diesen Abend zu begleiten. Ich hoffe, die Musik hat euch ein wenig zur Ruhe kommen lassen und ihr konntet bei Radio Haspe einfach mal abschalten. Danke fürs Zuhören, fürs Mitfühlen und für eure Treue. Ich wünsche euch nun eine traumhafte Nacht. Kommt gut in den nächsten Tag und passt auf euch auf. Genießt nun diesen letzten musikalischen Gruß. Hier sind Genesis mit The Carpet Crawlers.

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1: Herzlich willkommen zu Legend Nummer 2. Es handelt sich diesmal um die Band Uriah Heep. Und der erste Teil der Geschichte beginnt mit der Band The Gods, gegründet 1965. War nicht gerade besonders erfolgreich, in Deutschland auch nicht so bekannt, aber einige Musiker von ihnen sind zur Welt rumgekommen. Bassist Greg Lake wechselte von ihnen zu King Crimson, später gründete er mit Keith Emerson und Carl Palmer die Band Emerson, Lake and Palmer. Als nächstes hätten wir Mick Taylor, der zu Rolling Stones ging. Dann ist da noch Paul Newton, später der erste Bassist bei Uriah Heep. John Glasscock, Bass. In der Mitte der 70er Jahre wechselte er zu Jethro Tull. Und noch zwei Herren, die später bei Uriah Heep für Furore sorgten. Ein gewisser Herr Ken Hensley und ein gewisser Herr Lee Kerslake. Und hier kommen die Gods mit To Samuel a Son.

aus der Gruppe Spice, die David Byron und Mick Box gegründet hatten, wurde 1969 auf Anraten ihres Managers die Band Uriah Heep. Und sie suchten noch nach einem Slide-Gitarristen und Keyboarder. Der kam dann in Personalunion in Form von Ken Hensley, den wir gerade bei den Gods gehört haben. Mehr zu Spice und was noch nach den Gods kam, bevor er zu Heep kam, in der dritten Ausgabe. Aber jetzt erst einmal Gypsy mit Uriah Heep, dem ersten Stück vom ersten Album.

Mancher wechselt nicht so oft seine Unterhosen wie Uriah in den ersten 2-3 Jahren ihrer Schlagzeuger. Hier nehmen wir zum Beispiel das Beispiel Keith Baker. Er kam 1971 zur Band, spielte mit der LP Salisbury mit ein und verließ dann wieder Uriah Heep. Er schloss sich der Band Cressida an, die auch auf Vertigo vertrieben wurde, und hier habe ich von euch aus für euch ausgesucht den Song Asylum von Cressida, Keith Baker an den Drums.

Mit dem 1971 veröffentlichten Album Look at Yourself schafften es Uriah in die Weltspitze. Einer der größten Songs, den Uriah jemals geschrieben haben, ungefähr so, was Deep Purple und Child in Time ausmacht, das ist natürlich für Uriah July Morning. Und diesen Song möchte ich euch jetzt erstmal präsentieren. July Morning von dem Album Look at Yourself aus dem Jahre 1971 am Synthesizer als Special Guest Manfred Mann.

Zwischen den Aufnahmen der LPs Dimmers and Wizards und Magician's Birthday im Jahre 1972 hatte Ken Hansen noch viele Ideen. Einige Songs hatte man schon mal live gespielt, aber sie kamen auf kein offizielles Rap-Album. Also veröffentlichte er 1972 sein erstes Solo-Album, nämlich Proud Words on a Dusty Shelf, mit Hilfe von Lee Kazdick an den Drums und Gary Thayne am Bass. Ich habe hier ausgesucht Cold Autumn Sunday, Ken Hensley, 1972.

Weed, gleichnamiges Album Weed, ließ sich die Songs von Ken Hensley schreiben, eine komplette LP. Dann verkaufte er dieses an die Produzenten, die Songs, und nun, Weed hatte eine ganz tolle LP rausgebracht, und die klang zum Teil wirklich ziemlich nach Uriah Heep, wie man jetzt hören wird. Sweet Morning Light, komponiert von Ken Hensley, verkauft an den Produzenten von Weed. Krautrock made by Ken Hensley.

Die Konkurrenz zwischen David Byron, dem Sänger, und Ken Hensley, dem Multiinstrumentalisten und Komponisten, die gab schon immer bei Uriah Heep. Und so mache ich jetzt einmal einen Sprung in das Jahr 1975. Es gab einige Krisen im Jahr zuvor und David Byron entschied sich doch auch mal ein Soloalbum aufzunehmen. Er nannte es Take No Prisoners. Und hieraus hören wir den Midnight Flyer. David Byron, Solo 1975.

Bei der Rape-Geschichte gehe ich jetzt nicht chronologisch vor. Es kommen ja auch noch zwei weitere Folgen. Also mache ich einen weiteren Sprung. Denn die Tage von David Byron und Uriah Heep waren gezählt. 1976 war Schluss. Nach seinen Auftritten, die immer wieder durch Alkoholgenuss richtig in die Hose gingen, war Schluss mit Byron. Dafür holte man den Sänger der Band Lucifer's Friend, der auch nebenbei bei Les Humphreys Singers sein Geld verdiente, nämlich John Norton. Hier aus seiner Zeit mit Lucifer's Friend, Ride in the Sky.

Der erste Teil der Uriah Story kommt zum Ende. Aber ein Song geht noch, und zwar von dem ersten Album, Studioalbum meine ich damit, das Uriah mit Phil Lanson und Pernischow aufgenommen haben, nach dem fantastischen Live-Album Live in Moskau, das war Raging Silence im Jahre 1989. Phil Lanson beweist, dass er nicht nur ein toller Keyboarder ist, sondern auch Songwriter. Und deswegen habe ich ausgesucht von Phil Lanson, von Uriah Heep, Bad Bad Man. Und ich sage, freut euch schon mal auf Teil 2 der Uriah Heep Story. Die wird genauso spannend und interessant.